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0: Guten Morgen, 5 Minuten vor 6.
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0: Ja gut, ich möchte nicht über die 90 Minuten auf dem Aachener Tivoli reden, aber zweimal hieß es im Fußball gestern 100,5 Revier gegen Köln, Tobi Lehner.
2: Ja, und in beiden Fällen haben die Kölner gewonnen.
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2: Den Anfang hat gestern Borussia Mönchengladbach gemacht. Für den neuen Trainer Alexander Blessin ist es das erste Spiel als Gladbachs Trainer gewesen. Und das geht dann ausgerechnet gegen den 1. FC Köln mit 1:2 verloren. Dabei ist die Borussia eigentlich ganz gut ins Spiel gekommen, findet Mittelfeldspieler Robin Hack.
3: Ich glaube, wenn ich das Spiel zusammenfasse, in der ersten Halbzeit haben wir ein gutes Spiel gemacht, auch wenn wir 1:0 hinten liegen, sind zurückgekommen. Dann haben wir 15, 20 Minuten das Fußballspiel eingestellt in der zweiten Hälfte. Und kriegen dann dummes Gegentor. Und dann schaffen wir es einfach nicht, sind nicht klug genug, nach vorne zu spielen, unsere Chancen auszunutzen.
2: Die Borussia bleibt damit das Kellerkind der ersten Liga. Nach jetzt 5 Spielen sind die Gladbacher noch ohne Punkt und damit Letzter. Alemannia Aachen konnte es gegen Viktoria Köln nicht wirklich besser machen. Eine 2:5 Heimniederlage steht am Ende auf der Anzeigetafel. Einige Fehler in der Aachener Abwehr sorgen dafür, dass es schon zur Halbzeit 1:4 stand.
4: Wir wussten natürlich, was sich Viktoria Köln definiert. Natürlich sehr viel über den Ballbesitz und haben das eigentlich auch einstudiert, wie wir dagegen spielen wollen. Also wie wir den Gegner natürlich trotzdem in unserer Spielidee pressen wollen. Ist uns augenscheinlich nicht gut gelungen und war mit Sicherheit nicht das Einzige, was nicht gepasst hat von der Struktur gegen den Ball. Dann müssen wir uns nochmal genau anschauen, ja, was da im Detail nicht gepasst hat. So können wir auf jeden Fall kein Spiel gewinnen.
2: Sagt ein am Ende enttäuschter Doppeltorschütze Lukas Schepanik am 100,5 Mikrofon. Immerhin, schon am Mittwochabend kann es die Alemannia auswärts bei Wien Wiesbaden wieder besser machen. Ein großer Teil der Menschen in Deutschland in der Grundsicherung bekommt die staatliche Hilfe schon seit Jahren. Rund 1,4 Millionen sind seit mindestens 5 Jahren darauf angewiesen. Und die Gründe sind oft komplizierter als nur eine Arbeitslosigkeit, zum Beispiel geringe Qualifikation oder gesundheitliche Probleme. Und genau deshalb kommt es nach Einschätzung von Arbeitsmarktforschern stark darauf an, Unterstützung genau auf den einzelnen Menschen zuzuschneiden. Wer heute in Belgien mit Bus, Bahn oder anderen öffentlichen Angeboten unterwegs sein will, der muss mit Ausfällen und Verspätungen rechnen. Gewerkschaften rufen zu einem landesweiten Streik im öffentlichen Dienst auf. Betroffen sein können unter anderem Verkehrsbetriebe, Schulen, Verwaltungen und auch die Post. Auch für uns im 100,5 Revier zum Beispiel wichtig, auf der Buslinie 14 zwischen Aachen und Eupen sind heute Probleme vorgemeldet. Und in Ostbelgien startet heute eine neue große Meinungsumfrage. 1000 zufällig ausgewählte Menschen werden in den nächsten Wochen telefonisch gefragt, wie zufrieden sie denn mit ihrem Leben in der Region sind und was sie sich für die Zukunft verändert wünschen. Es geht unter anderem um das Zusammenleben, öffentliche Angebote und auch wichtige Zukunftsthemen der deutschsprachigen Gemeinschaft. Die Ergebnisse sollen später in das Leitbild Ostbelgien Leben 2040 einfließen.
5: Noch ist es ein bisschen neblig hier bei uns im 100,5 Revier, legt sich aber schnell, bleibt aber den ganzen Tag eher grau, immer wieder dicke Wolken. Die Sonne, die schafft zwar nur ab und zu mal durch, das Ganze mit bis zu 18 Grad an der Spitze. 6 messen wir gerade bei euch im Zweifall und Wegberg kommt auf 4 Grad. Morgen am Dienstag geht es dann auch eher grau und verregnet weiter mit ähnlichen Temperaturen.
0: Nichts los auf den Straßen, ihr habt freie Fahrt.
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0: 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Blitzen, Staustörungen könnt ihr melden an der 100,5 Hotline oder per WhatsApp 01578 212 1005. Gute Fahrt unterwegs.
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5: Wir kommen ganz langsam, ganz entspannt raus aus dem Wochenende, rein in die neue Woche.
0: Kleine Hilfe, um den Kopf zu ordnen und vor allem um den Schlaf mal rauszubekommen aus den Augen. Neben Kaffee, Taylor Swift, I knew it, I knew you.
5: Guten Morgen.

0: Einmal aufstehen mit diesem Gefühl, du bist der Beste der Welt. Wäre schon cool.
1: Ja, und David Guetta macht's nicht zum ersten Mal, nein, zum 6.
0: Geil.
1: Er ist wieder einmal zum besten DJ der Welt gewählt worden.
0: Die Clubs in Ibiza, Strandpromenaden, Stadien oder einfach eure Badezimmer. Es gibt keinen Ort, an dem euch der beste DJ der Welt nicht einfach so oder einfach so zum Tanzen bringt um 6:06.
1: Ja, am Wochenende sind wir um diese Zeit vielleicht ins Bett gegangen und jetzt stehen wir mit Gone, Gone, Gone auf.
0: Woher weißt du das?
1: Ach ja, der Montagmorgen. Ich sehe es an deinen Augenringen.
0: Oh,
1: wow. Auf 100,5, das ist Radio.

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1: Einen wunderschönen guten Morgen. 90,5, das ist Radio hier um jetzt 6 Uhr.

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0: mit der besten Musik startet die neue Woche noch viel besser, gleich mit Teddy Swims.
1: Mr. Know-It-All gibt's nach den News hier bei uns auf 100,5, das ist Radio. Kurz vor 7. Guten Morgen.
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0: Guten Morgen, 5 Minuten vor 6:30.
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18: Mit Tobi Leder. Keine Punkte im Derby für Borussia Mönchengladbach. Beim 1. FC Köln verliert Gladbach mit 1:2 gestern, trotz zwischenzeitlichem Ausgleich durch Joey Skelly. Für den neuen Gladbacher Trainer Alexander Blessin ist es damit direkt die erste Niederlage im ersten Spiel als neuer Cheftrainer der Borussia. Ein Nachmittag zum Vergessen für Alemannia Aachen. Gegen Viktoria Köln geht die Alemannia gestern mit 2:5 unter und leistet sich dabei vor allem in der ersten Halbzeit ungewöhnlich viele Fehler. Am Mittwoch steht in der dritten Liga dann direkt das nächste Spiel an, auswärts bei Wien Wiesbaden. In Belgien wird heute im öffentlichen Dienst gestreikt. Das dürfte auch bei uns im 100,5 Revier zu Problemen führen. Betroffen ist unter anderem der öffentliche Nahverkehr. Auch auf der Buslinie 14 zwischen Aachen und Eupen ist mit Ausfällen und Verspätungen zu rechnen. Die Gewerkschaft protestiert gegen die geplanten Sparmaßnahmen der belgischen Regierung. Ab heute werden in Ostbelgien wieder Einwohner nach ihrer Meinung gefragt. Das Institut Forsa ruft dafür 1000 zufällig ausgewählte Menschen an und spricht mit ihnen unter anderem über Lebensqualität, Zusammenleben und wichtige Zukunftsthemen. Die Befragung dauert jetzt rund 3 Wochen.
1: Noch ist es ziemlich frisch bei uns im 100,5 Revier. 6 Grad messen wir gerade bei euch in Merkstein und auch in Waldenrath. Da geht aber noch ein bisschen was. Bis zu 18 Grad an der Spitze sind heute drin. Dazu viele dicke Wolken. Noch ist es an einigen Stellen auch noch ein bisschen nebelig. Im Laufe des Tages kommt aber auch immer mal wieder die Sonne durch. Morgen am Dienstag geht es dann eher grau und verregnet weiter, aber mit ähnlichen Temperaturen.
0: Alles frei auf den Straßen.
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0: 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Blitzen, Staustörungen könnt ihr melden bei Jan an der 100,5 Hotline 0180 501 0055. Gute Fahrt.
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0: Woche werden. Am Montagmorgen um 6.34 Uhr und in die neue Woche starten. Immer wieder stressig, ne? Hier Schlüssel suchen, Kids für Schule oder Kita fertig
1: und
0: machen.
1: Und genau deshalb ist es doch auch so wichtig, mal eine kleine Pause einzulegen. Mit der besten Musik für so einen richtig entspannten Start gibt's jetzt mit Holly Humberstone, To Love Somebody. Damit nochmal kurz einen Gang runterschalten. Montag, der ist doch lang genug, um alles zu erledigen.
0: Guten und entspannten Morgen mit uns, 100,5 das Hitradio.

0: Ja, der gute Vorsatz stimmt, mehr aber auch nicht. 100,5, das Hitradio hier. Schönen guten Morgen. Borussia Mönchengladbach ist immer noch ohne Punkt in der Fußball-Bundesliga.
1: Dann haben wir 15, 20 Minuten das Fußballspiel eingestellt in der zweiten Hälfte und kriegen dann dummes Gegentor. Und dann schaffen wir es einfach nicht, sind nicht klug genug, nach vorne zu spielen, unsere Chancen auszunutzen.
2: Hörbare Enttäuschung bei Gladbachs Robin Hack nach dem 1:2 beim 1. FC Köln. Derby-Niederlage, weiterhin letzter Platz in der Fußball-Bundesliga. Und auch der Trainerwechsel hat noch nicht für die erhoffte Trendwende bei den Gladbachern gesorgt. Neuer Versuch, nächsten Sonntag gegen Hoffenheim.
0: Ja, und lange Gesichter auch in der dritten Liga bei Alemannia Aachen mit 2:5 gegen Viktoria Köln verloren. Die Aachener können es übermorgen in Wiesbaden aber schon mal wieder besser machen. Let's go.

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0: Schönen guten Morgen, um jetzt 7:05.
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0: Das Wort Köln ist heute weder bei Gladbach noch bei Alemannia-Fans gern gehört. Tobi Leder.
2: Beide Vereine haben gegen Kölner Clubs gestern im Fußball verloren. Im Falle der Gladbacher ist viel Frust dabei gewesen.
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2: Die Derby-Niederlage von Borussia Mönchengladbach in Köln ist von heftigen Ausschreitungen im Gästeblock überschattet worden. Nach dem Kölner 2:1 haben einige Gladbach-Fans randaliert, Leuchtraketen in Richtung Kölner Zuschauerbereiche geschossen und Trennscheiben beschädigt. Das Spiel musste auch für einige Minuten unterbrochen werden. Gladbachs Sportchef Rufen Schröder hat die Vorfälle danach klar verurteilt. Sportlich bleibt die Borussia nach der 1:2-Niederlage weiter punktlos Tabellenletzter in der Bundesliga. Einen ganz schweren Nachmittag hatten Fans von Alemannia Aachen gestern auf dem heimischen Tivoli. Mit 2:5 geht das Sonntagnachmittagsspiel gegen Viktoria Köln verloren. Die Aachener leisten sich ungewöhnlich viele Fehler und haben gleichzeitig auch Chancen auf mehr Tore, fasst das Trainer Mersat Cilimbegovic zusammen.
3: Es ist schwierig, ich habe auch da Kollegen gesprochen, das ist schon eine wilde Halbzeit. Beide Mannschaften könnten eigentlich 3, 4, 5 Tore schießen, die haben es gemacht, wir nicht. Aber wir sind einfach nicht gewohnt, dass man so viel zulässt, nicht mal in einem ganzen Spiel oder nicht mal in ganze 2 Spiele. Und diese Abstimmung oder diese Timing beim Rausgehen oder nicht rausgehen hat einfach nicht gepasst und die sind einfach gut genug, das auch zu nutzen.
2: Chance zum Bessermachen für die Alemannia gibt es am Mittwochabend, dann auswärts bei Wien Wiesbaden. Wie lebt es sich in Ostbelgien und was sollte sich in den nächsten Jahren alles ändern? Genau das will die deutschsprachige Gemeinschaft ab heute von den Menschen wissen. Dafür werden 1000 zufällig ausgewählte Ostbelgier telefonisch zu ihrem Alltag, öffentlichen Angeboten und auch zur Zukunft der ganzen Region befragt. Die Umfrage läuft rund 3 Wochen und soll zeigen, wie sich die Stimmung seit früheren Befragungen verändert hat. Und in Belgien wird heute im öffentlichen Dienst gestreikt. Dadurch kann es vor allem im Bus- und Bahnverkehr zu deutlichen Problemen kommen, aber auch Schulen und Behörden können betroffen sein. Die Gewerkschaft protestiert gegen geplante Sparmaßnahmen der Regierung. Auswirkungen, die merken wir beispielsweise im grenzüberschreitenden Busverkehr bei uns. Auf der Linie 14 zwischen Aachen und Olpen müssen Fahrgäste heute den ganzen Tag über mit Störungen rechnen.
0: Herbstliches Wetter heute bei uns im 100,5 Revier. Stellenweise ist es noch ziemlich nebelig, legt sich aber schnell. Im Laufe des Tages dann viele dicke Wolken, aber auch ab und zu immer mal wieder Sonnenschein. Das Ganze mit bis zu 18 Grad an der Spitze. 6 messen wir gerade bei euch in Richterich und in Aldenhoven 4 Grad. Und morgen am Dienstag geht es dann eher grau und verregnet weiter mit ähnlichen Temperaturen.
4: A46 von Heinsberg nach Düsseldorf zwischen Grevenbruch und dem Kreuz Neuss-West. 4 Kilometer stocken, dauert etwa 10 Minuten länger, bis ihr da durch seid.
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4: 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Biggie mit dem ersten Blitzer der neuen Woche. Gesehen und gemeldet aus Geilenkirchen in der Heinsberger Straße. Blitzen könnt ihr nachlesen und melden in und über die 100,5 App. Stausstörungen gebt ihr durch bei Jan an der Hotline 0180 501 0055. Gute Fahrt!
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0: Träumchen. 100 Jahre alt werden und aussehen wie maximal 35. Aber dafür halt auch so ziemlich alles machen.
4: Longevity mit Nahrungsergänzungsmittelchen, Cremes, Spritzen, viel Sport, gesunde Ernährung ist gerade absoluter Trend auf Social Media.
0: Was haltet ihr davon? Gibt's gleich 7:15. Guten Morgen.

0: Maroon 5, This Love. Montagmorgen, 4 Minuten nach 7, 100,5, das Hitradio.
1: Einfach perfekt gegen jede Grummeligkeit am Montagmorgen.
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3: Hi, ich bin David aus Aachen und mein Song ist Let's Groove von Earth, Wind & Fire, weil der immer hart geht auf jeder Karaoke-Session. Und deswegen alle mitsingen, dafür jetzt Earth, Wind & Fire, Let's Groove.

0: doppelte Karaoke-Punktzahl, weil Ton besonders hoch getroffen. Let's Groove Earth, Wind and Fire auf 100,5, das Hitradio.
1: Mehr Happy Hits gegen den Herbstblues gibt's übermorgen den ganzen Tag hier bei uns. Schönen guten Morgen.

0: Immer mehr haben Angst. Angst vorm Altern und tun alles gegen Falten und Co.
1: Longevity. Gerade voll im Hype auf Social Media. Von Vitamin-C-Spritzen über Eisbäder bis hin zu Intervallfasten versuchen da immer mehr mit allen Mitteln das Altern zu stoppen und für immer jung zu bleiben. Für euch völliger Quatsch.
2: Das ist halt falscher Ehrgeiz, weil irgendwann altert man immer. Man kann was dagegen tun. Ist auch gut, wenn man das vielleicht macht, aber wirklich sein Leben darauf zu bestimmen, ist so, man geht einfach viel Spaß aus dem Weg.
3: Man muss sich nicht verrückt machen. Ich sag ehrlich, Falten gehören einfach zum Menschsein dazu. Das ist jetzt kein Weltuntergang.
0: So ist es, da bin ich voll bei euch. Das Altern im Gesicht oder sonst wo zu sehen, das gehört einfach dazu. Aber möglichst lange gesund zu bleiben, das ist schon nicht verkehrt. Und ihr versucht das auch, aber ohne so einen riesengroßen Aufwand.
3: Weniger Zucker, irgendwelche Weizenprodukte, Milch auscutten. Auch einfach Sachen, die Nachteile bringen. Und Sonnencreme. Sonnencreme ist super. Einfach keine Falten bekommen.
1: Ja, Sonnencreme und so Zeug mache ich auch. Vor allem an der Stelle, wo die Haare nicht mehr da sind, wo sie sein sollten. So viel zum Thema. Aber sonst bin ich bei diesem Hype mal so gar nicht mit dabei. Mein Motto, YOLO, Leute, ne? Wir leben nur einmal und sollen das Leben so leben, wie wir wollen.
0: Was denkt ihr drüber? Schickt uns doch gerne eine Sprachnachricht an die 01578 212 1005. Wie war das gerade? YOLO?
1: YOLO.

0: noch mal wackeln lassen wie am Wochenende zu Shakira.
1: Dai Dai geht's gleich nach den News bei uns auf 100,5, das ist Radio.
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10: Mit Tobi Leder. Wer heute mit Bus und Bahn durch Belgien unterwegs ist, der muss mit Einschränkungen rechnen. Beschäftigte im öffentlichen Dienst streiken gegen die geplante Sparpolitik. Unter anderem ist die Buslinie 14 zwischen Aachen und Eupen davon betroffen. Streiks sind außerdem bei Schulen, der Post und auch in Gefängnissen möglich. In Ostbelgien startet heute eine neue große Meinungsumfrage. 1000 zufällig ausgewählte Menschen werden in den nächsten 3 Wochen telefonisch gefragt, wie zufrieden sie mit ihrem Leben in der Region sind und was ihnen für die Zukunft wichtig ist. Die Ergebnisse sollen dann in die weitere Planung für Ostbelgien bis 2040 einfließen. Borussia Mönchengladbach verliert das Derby in Köln in der Fußball-Bundesliga mit 1:2. Und damit geht auch das erste Bundesligaspiel unter dem neuen Trainer Alexander Blessin verloren. Nach einem 1:1 zur Pause hat die Borussia dann nach dem Seitenwechsel zu wenig offensive Gefahr ausgestrahlt. Und Alemannia Aachen hat gestern eine deutliche Heimniederlage kassiert. Gegen Viktoria Köln verliert die Alemannia mit 2:5 und liegt schon zur Pause mit 1:4 zurück. Viel Zeit zum Aufarbeiten bleibt jetzt nicht. Am Mittwoch geht es in der dritten Liga dann schon auswärts bei Wien Wiesbaden weiter.
8: Am besten noch einen dicken Pulli oder die Übergangsjacke an. Frisch ist es bei uns im 100,5 Revier. 4 Grad messen wir gerade bei euch in Wassenberg und auch in Basweiler. Ein bisschen wärmer wird es aber noch, 18 Grad an der Spitze. Dazu den ganzen Tag über viele dicke Wolken. Die Sonne, die schafft es da aber auch mal durch. Morgen am Dienstag geht es dann auch eher grau und verregnet weiter mit ähnlichen Temperaturen.
11: A46 Heinsberg-Düsseldorf zwischen Grevenbruch und dem Kreuz Neues West. 5 Kilometer Stop and Go, mindestens 10 Minuten Zeitverlust. Dann in Aachen am Pariser Ring in der Auffahrt auf die A4. Vorsicht, da ist ein LKW liegen geblieben. Und der LKW-Fahrer, der ist da zu Fuß rund um den LKW unterwegs und teilweise schwer zu sehen um diese Zeit. Dankeschön, Bernd, für diese Warnung.
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11: 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In Gallenkirchen in der Heinsberger Straße steht die Blitze gesehen und gemeldet von Biggie. Blitzen gibt ihr durch über die 100,5 App oder direkt an der Hotline. Da könnt ihr auch Staus und Störungen bei Jan loswerden. 0180 501 0055 die Nummer. Gute Fahrt.
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0: 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Einen entspannten Start in die neue Woche. 100,5, das Hitradio hier. Tokio Hotel, alle Farben, Ofenback, alle Vertrauen auf Tiffany Ares.
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2: Jetzt ist sie einfach mal selbst dran. Jahrelang als Songschreiberin Namen gemacht. Jetzt ist sie mit ihren eigenen Hits im Mittelpunkt. Mit Vertigo, da ist sie schon viral gegangen.
0: Und mit der neuen Single soll der Hype einfach mal weitergehen. Find Me, ein Hit, um den Seelenfrieden zu finden. Wichtiger denn je. An so einem Montagmorgen um 7.35 Uhr.
2: Das ist unser 100,5 Hit-Tipp in dieser Woche für euch.

0: innere Mitte, Seelenfrieden und den 100,5-Hit-Tipp der Woche. Alles gefunden in nur einem Hit. Find me, Tiffany Harris.
1: Montagmorgen, 7:37 Uhr. Guten Wochenstart euch.

0: Ja, riecht gut. Ja, bisschen holzig, aber auch eine süßliche Note. So, zack, 2000 Euro verdient.
1: Das klingt unfassbar verrückt, aber Finnland sucht jetzt wirklich professionelle Riecher. Für die Kohle einfach eine Woche lang über die Inseln des Landes reisen und danach beschreiben, wie es an den verschiedenen Stellen riecht. Alia aus Herzogenrath hätte auf jeden Fall Bock.
2: Oh, ich finde das super. Also ich stelle mir das so vor, dass ich da relativ viel in der Natur wahrscheinlich unterwegs bin. Und oh, ich weiß nicht, ich glaube, das ist ziemlich einfach verdientes Geld. Ich habe vielleicht nicht die beste Nase, aber ich kann eigentlich immer ziemlich gut beschreiben, wie etwas riecht. Ich glaube, ich wird darin richtig aufblühen. Ich finde es richtig cool.
0: Nächstes Jahr im Mai, da wird ohne Ende gerochen. Die Reise dahin und auch die Hotels werden bezahlt. Dazu halt 2000 Euro, zack, auf die Kralle. Wer dabei sein will, der hat noch 2 Wochen Zeit, sich zu bewerben.
1: So, und ihr fragt euch jetzt, was passiert denn mit diesen ganzen gerochenen Eindrücken? Damit sollen die finnischen Inseln als duftendstes Reiseziel der Welt beworben werden, um so mehr Touristen anzulocken. Bernd aus Aachen würde sich auch als professioneller Riecher anbieten, aber nicht allein.
3: Ja, auf jeden Fall würde ich das machen. Ich würde allerdings dann meinen Bernardiner mitnehmen, weil der riecht ja ziemlich gut und das ist dann meine Unterstützung. Also der erschnüffelt alles. Da ist der bei wie Sherlock Holmes.
0: Ach, ey, was wir alle riechen können im 100,5 Revier. Für Bernd dann auf jeden Fall und seinen Bernardiner finnische Leckerchen.
1: Es sind denn Leckis.

0: Riecht Finnland. Dafür sucht das Land jetzt gerade professionelle Riecher und bezahlt die mit 2000 Euro für eine Woche. Wir haben gerade mit euch drüber gesprochen hier auf 100,5 Passet Radio und Jessica aus Kohlscheid hätte auf jeden Fall richtig Bock drauf und bringt sogar Erfahrung für so einen Riecherjob mit.
1: Jedes Land riecht ja auch irgendwie anders. Also ich habe das Gefühl, wenn ich zum Beispiel nach Mallorca komme, man riecht es einfach, dass man auf Mallorca ist. Ich kann das gar nicht ganz genau beschreiben. Ich habe schon mal eine Karibik-Rundreise gemacht. Es riecht einfach anders. Mal ist es ein bisschen süßer, mal ist es aber auch ein bisschen strenger.
2: Ja, ziemlich heftig, ey. Feine Nase. Daran würde es bei mir ja scheitern. Könnte das gar nicht so genau beschreiben. Riecht halt gut oder schlecht. Das war's eigentlich.
0: Also keinen guten Riecher.
2: Nee.
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0: Schönen guten Morgen am Montag, 8:05.
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0: In Belgien wird heute gestreikt, Tobi Leder.
2: Schauen wir gleich drauf. Erst sprechen wir über die Probleme gestern beim Rhein-Derby in der Bundesliga.
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2: Beim Rhein-Derby zwischen Köln und Borussia Mönchengladbach haben einige Borussia-Fans für unschöne Szenen gesorgt. Im Gästeblock ist nach einem Kölner Tor randaliert worden. Dabei sind Leuchtraketen in Richtung anderer Zuschauerbereiche geflogen. Die Partie musste kurz unterbrochen werden. Außerdem wurden auch Plexiglasscheiben zwischen den Blöcken beschädigt. Die Borussia kündigt an, die Vorfälle jetzt aufarbeiten zu wollen. Nach der Niederlage in dem Spiel bleibt Gladbach weiter punktlos Letzter in der Bundesliga. Wer heute in Belgien mit Bus oder Bahn unterwegs ist, der muss mit Ausfällen und Verspätungen rechnen. Gewerkschaften rufen zu einem landesweiten Streik im öffentlichen Dienst auf. Betroffen sein können unter anderem Verkehrsbetriebe, Schulen, Verwaltungen und auch die Post. Bei den Buslinien ist unter anderem die Linie 14 betroffen, die eigentlich zwischen Aachen und Eupen fährt. Dort kommt es den ganzen Tag über zu Problemen. Bitterer Nachmittag in Aachen auf dem Tivoli. Gegen Viktoria Köln musste sich die Alemannia mit 2:5 geschlagen geben, nach einigen Fehlern vor allem in der ersten Halbzeit. Entsprechend angefressen ist Torwart Manuel Riemann am 100,5-Mikrofon.
3: Wenn die dann mit 100% spielen und wir nur an 85, 90 drankommen, im Anlaufen, im Spiel mit dem Ball, dann einfache Fehler gemacht haben, also was uns eigentlich ganz selten passiert. Das zweite auf meine Kappe, das fünfte auf Baggers Kappe, dann zweite Bälle, die wir eigentlich immer super bekommen. Nach vorne spielen, verstoppt, dem Gegner eigentlich in den Fuß gespielt, so sind auch, glaube ich, 2 Tore passiert, dann wird es schwer und trotzdem musst du hier nicht 5-2 verlieren, das Spiel kann auch 5-5 ausgehen.
2: Am Mittwoch hat die Alemannia Chance, es besser zu machen, auswärts wartet dann das Drittligaspiel bei Wien Wiesbaden. Und kalt ist es heute Morgen im 100,5-Revier, trotzdem können wir im Freibad Eschweiler-Dürwes bei 29 Grad im Wasser schwimmen. Das Freibad stellt jetzt gleich ab 8 Uhr schon auf Winterzeit um, dann öffnet die Traglufthalle, unter der wir im Freibad die nächsten Monate schwimmen können. Und nicht nur das Wasser ist in der Halle schön angenehm warm, die Lufttemperatur liegt bei rund 30 Grad.
4: Ja, wie Tobi gerade schon in den News gesagt hat, kalt ist es im 100,5-Revier. 3 Grad bei euch in Unterbruch, 6 bei euch in Kohlscheid. Da geht aber noch ein bisschen was. Aber Freibad-Temperaturen sind auch irgendwie nicht bei 18 Grad, ne? Die sind es heute maximal bei uns im 100,5-Revier. Dazu einige dicke Wolken, aber auch immer wieder Sonnenschein. Und morgen am Dienstag geht es dann eher grau und verregnet weiter.
0: A4 Köln Richtung Aachen zwischen Eschweiler West und Aachen-Laurensberg in der Baustelle 3 Kilometer Stop and Go und die 46 von Heinsberg nach Düsseldorf zwischen Grevenbruch und dem Kreuz Neuss-West. 5 Kilometer stockend, mindestens 10 Minuten Zeitverlust. Außerdem Probleme in Aachen Bereich Pariser Ring, da ist in der Auffahrt zur A4 ein LKW liegen geblieben und der LKW-Fahrer, der ist da immer mal wieder zu Fuß unterwegs, teilweise dann auch schwer zu sehen, das meldet der Bernd.
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0: 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In Gallenkirchen Blitze in der Heinsberger Straße. Lieben Dank, Biggi, für diese Info. Blitzen könnt ihr nachlesen in der 100,5-App. Darüber auch Blitzen an uns melden. Staus und Störungen gebt ihr durch über die Hotline oder die 100,5-WhatsApp-Nummer 01578 212 1005. Gute Fahrt.
4: Kommt gut und sicher durch.
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0: Nächste Runde mit Rätseln, gleich wieder 7:45. Anmelden, ganz einfach, über das hitradio.de.
4: Guten Morgen.

0: Ja, von wegen hier vom Tellerwäscher und Millionär. Das sollte eher heißen, vom T-Shirt-Verkäufer zum Superstar hier, Mr. Ray Garvey.
1: Als er nach Deutschland gekommen ist, hat er einfach mal T-Shirts verkauft und sich damit irgendwie durchgeschlagen. Aber der Durchbruch, der hat auch wirklich nicht lange auf sich warten lassen.
0: Seitdem ist er einer der gefeiertsten Musiker und landet mit jedem Song gefühlt garantierten Charterfolg, wie auch mit Halo.
1: Gibt's jetzt hier auf 100,5 das Hitradio und damit Halo, neue Woche.
0: Oh Gott.

0: Neue Woche, neues Glück.
1: Hat ein bisschen was von Kirmes hier. Montagmorgen, gleich 7:45.
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3: Ja, und jede Menge Preise haben wir auch noch. 100,5 Regenschirm und den Nobis Frühstücksgutschein.
1: Dafür brauchen wir 5 richtig beantwortete Fragen innerhalb von einer halben Minute. Schafft ihr es? Jetzt mit Rätseln. Heute Morgen mit Andrea in Herzogenrath. Guten Morgen, liebe Andrea. Wir haben da eine Kleinigkeit für dich vorbereitet.
3: 3, 2, 1.
4: Happy Birthday to you. Happy Birthday to you. Happy Birthday, liebe Andrea. Happy Birthday to you.
5: Dankeschön.
1: Andrea hat Geburtstag.
3: Guten Morgen. So, und zur Feier des Tages schenken wir dir einfach eine Antwort. Wir brauchen jetzt noch 4 Fragen von dir richtig beantwortet. Und dein Countdown, der startet nach der ersten Frage.
1: Andrea, welches Gemüse ist auch unter Erdapfel bekannt?
5: Kartoffel.
1: Nach welcher Inselgruppe ist ein auffällig mit Blumen verziertes Hemd benannt?
5: Hawaii.
1: Die Sonne geht im Osten auf und nimmt wo ihren Lauf?
5: Norden.
1: Von wo kommt alles Gute sprichwörtlich?
5: Von oben.
1: Von welcher Figur stehen zu Beginn einer Schachpartie 16 Stück auf dem Brett?
5: Schach.
1: Och nein.

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10: Guten Morgen, 9:05.
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12: Mit Tobi Leder. Die Bundesregierung braucht eine neue Arbeitsministerin und die SPD eine neue Co-Chefin. Bärbel Baas tritt von beiden Ämtern zurück. Ausschlaggebender Grund für sie soll der Tod ihrer Stieftochter sein. Außerdem die teils öffentlichen Angriffe auf sie, die teilweise vom Koalitionspartner Union gekommen sind. Nach dem Derby zwischen Köln und Borussia Mönchengladbach in der Fußball-Bundesliga hat es gestern auf den Rängen gekracht. Gladbach-Fans haben Leuchtraketen gezündet, Schutzscheiben beschädigt und sich mit Kölner Anhängern geprügelt. Die Polizei ist eingeschritten, das Spiel musste kurz unterbrochen werden. In Belgien wird heute im öffentlichen Dienst gestreikt und das ist auch bei uns im 100,5 Revier zu Problemen zu führen. Betroffen ist unter anderem der öffentliche Nahverkehr, auch auf der Buslinie 14 zwischen Aachen und Olpen ist mit Ausfällen und Verspätungen zu rechnen. Die Gewerkschaft protestiert damit gegen die geplanten Sparmaßnahmen der belgischen Regierung. Ab heute werden in Ostbelgien wieder Einwohner nach ihrer Meinung gefragt. Das Institut Forsa ruft dafür 1000 zufällig ausgewählte Menschen an und spricht mit ihnen unter anderem über Lebensqualität, Zusammenleben und auch wichtige Zukunftsthemen. Die Befragung, die dauert jetzt rund 3 Wochen.
13: Bisschen wechselhaft ist es heute bei uns im 100,5 Revier. Mal Sonnenschein, dann einige dicke Wolken, bleibt aber trocken. Mit bis zu 18 Grad an der Spitze. 4 messen wir gerade bei euch in Scheifendal und Maasmechelen kommt auf 5 Grad. Morgen am Dienstag geht es dann eher grau und verregnet weiter mit ähnlichen Temperaturen.
10: A4 Köln in Richtung Aachen zwischen Eschweiler West und Laurenzberg. 3 Kilometer Stop and Go da im Baustellenbereich. Und die 46 von Heinsberg nach Düsseldorf zwischen Grevenbruch und dem Kreuz Neuss-West. 4 Kilometer, dauert 10 Minuten länger. Im Bereich Pariser Ring, Kohlscheider Straße, Höhe A4 Auffahrt. Da ist ein LKW liegen geblieben. So langsam sollte sich die Lage da entspannen. Plant aber ein paar Minuten mehr Zeit ein, wenn ihr da gleich noch lang müsst. Und in Hückelhofen eine ganze Menge los rund um die Jülicher Straße. Da Das meldet uns René. Am besten weiträumig umfahren den Bereich.
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10: 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Auf der K5 Waldfeuchthaaren, da wird in Richtung Heinsberg eure Geschwindigkeit kontrolliert. Und auch auf der Heinsberger Straße in Gallenkirchen eine Blitze heute Morgen. Gesehen und gemeldet von Biggi. Lieben Dank dafür. Alle Blitzen könnt ihr nachlesen in der 100,5 App. Darüber könnt ihr uns auch Blitzen direkt melden. Staus und Störungen gebt ihr durch an der Hotline oder per WhatsApp 01578 212 1005. Gute Fahrt!
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0: keine Falten im Gesicht haben und kerngesund sein und das mit 100 Jahren. Wir sprechen heute Morgen mit euch drüber hier auf 100,5 das Hit Radio. Longevity ist im Netz gerade ein absoluter Hype, für euch aber ein bisschen zu übertrieben.
1: Also man sollte ja auch irgendwo das Leben genießen. Was bringt dir ein langes Leben, wenn du keinen Spaß an diesem Leben hast?
2: Altern trägt dazu bei, dass man sieht, man hat gelebt. Und auch wenn die Falten mehr werden, es ist so. Man muss ganz einfach dazu stehen und nicht diesen Jugendwahn mitmachen wollen.
3: Dem schließen sich auch fast alle von euch in unserem WhatsApp-Channel an, ist aber auch echt irre. Für ein langes und vor allem junges Leben, auch im hohen Alter, da machen immer mehr Menschen einfach alles und das zeigen sie dann auch im Netz. Hier Nahrungsergänzungsmittel da, besondere Spritzen hier und dann abends noch schön 50 Cremes ins Gesicht schmieren.
0: Zu viel ist einfach zu viel und Falten gehören ja auch irgendwie zu uns Menschen dazu. Ich finde ja, wir sollten das machen, was uns gut tut und unser Leben für uns lebenswerter macht.
4: Also ich versuche halt weniger Süßes zu essen und halt so Sachen, die schädlich sind. Aber ich mache jetzt nicht so irgendwelche Skincare-bestimmten Sachen. Ich habe mal Sachen gegen meine Akne genommen, hat aber nicht so geholfen. Aber seitdem ich mehr Wasser trinke, einfach mehr darauf achte, wird es einfach schon besser.
3: Guck mal, ich mache es genau andersrum. Ich nehme keine Anti-Aging-Produkte, dafür nehme ich die ganzen Süßkram. So.
0: Funktioniert?
3: Ja, klar. Ich habe gelebt.
0: Ja, dann guten Hunger, ne?

0: Purple Disco Machine hier bei uns auf 100,5 das Hitradio am Montagmorgen. Howdy, Partner.
1: Ich hau doch keine Frauen.
0: So, und den Witz lassen wir jetzt mal mit einer Sekunde hier kurz stehen. Da willst du einen auf den Westen machen, ne? Ja. Dann doch lieber die beste Musik von Shabuzi. Das ist echtes Wild-West-Gefühl mit Cowgirl.
1: Yeehaw! Ab in den Saloon und zweimal Feuerwasser für meine Partnerin und mich.
0: Howdy!

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0: Clock Clock für euren Montag um jetzt 9:05.
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0: Im Sommer hat der Kanzler seine Regierung doch erst umgebaut, Tobi Leder.
2: Ja, das muss er jetzt wieder tun. Er braucht eine neue Arbeitsministerin.
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2: Und die SPD gleichzeitig eine neue Co-Chefin. Bärbel Baas tritt von beiden Ämtern zurück. Sie begründet diesen Schritt mit dem Tod ihrer Stieftochter und auch den öffentlichen Angriffen gegen Baas selbst, die teilweise aus den Reihen des Koalitionspartners gekommen wären. In Belgien wird heute im öffentlichen Dienst gestreikt. Dadurch kann es vor allem im Bus- und Bahnverkehr zu deutlichen Problemen kommen, aber auch Schulen und Behörden können betroffen sein. Auswirkungen merken wir im 100,5-Revier beispielsweise im grenzüberschreitenden Busverkehr. Auf der Linie 14 zwischen Aachen und Eupen müssen Fahrgäste heute den ganzen Tag über mit Störungen rechnen. Die Gewerkschaften protestieren in Belgien gegen geplante Sparmaßnahmen der Regierung. Ausschreitungen beim Rhein-Derby in der Fußball-Bundesliga. Einige Gladbach-Fans haben nach dem Kölner 2:1 gestern Nachmittag Leuchtraketen in Richtung anderer Zuschauerbereiche geschossen und auch Plexiglasscheiben zwischen den einzelnen Blöcken beschädigt. Außerdem ist es auch auf den Rängen zu Prügeleien gekommen. Die Polizei musste eingreifen. Das Spiel ist kurzzeitig unterbrochen worden. Der Gladbacher Sportchef Rufen Schröder hat die Vorfälle danach deutlich verurteilt. In Ostbelgien startet heute eine neue große Meinungsumfrage. 1000 zufällig ausgewählte Menschen werden in den nächsten Wochen telefonisch gefragt, wie zufrieden sie mit ihrem Leben in der Region sind und was sich in Zukunft verändern sollte. Es geht unter anderem um das Zusammenleben, öffentliche Angebote und auch wichtige Zukunftsthemen der deutschsprachigen Gemeinschaft. Die Ergebnisse sollen später in das sogenannte Leitbild Ostbelgien Leben 2040 einfließen. Und wer als Landwirt in Eupen in diesem Jahr deutlich weniger geerntet hat, kann ab heute einen Antrag bei der Stadt stellen. Es geht um Schäden durch die Trockenheit. Anerkannt werden können sie ab einem Ernteverlust von mindestens 30%. Betroffen sind vor allem Kartoffeln und Maisbauern. Ob und wie viel Entschädigung es später geben wird, steht aber noch nicht fest. Die Anträge können Landwirte bis einschließlich diesen Freitag bei der Stadt stellen.
0: Bei euch in Geilenkirchen und auch in Badenberg messen wir gerade 6 Grad. Da geht aber noch einiges heute. 18 Grad an der Spitze heute im 100,5-Revier. Dazu viel Sonnenschein, ab und zu auch mal ein paar harmlose Wolken. Morgen am Dienstag geht es dann eher grau und verregnet weiter. Immerhin mit ähnlichen Temperaturen.
3: A46 Heinsberg in Richtung Düsseldorf zwischen Jüchen und dem Kreuz Neues West. 8 Kilometer Stop and Go dauert mindestens eine Viertelstunde länger, bis ihr da durchkommt. Am besten umfahrt ihr weiträumig in Hückelhofen den Bereich rund um die Kreuzung Jülicher Straße. Hilfahrter Straße. Da staut es sich in alle Richtungen zurück, meldet der René. Außerdem die Info von Jenny. Fahrradtraining heute Vormittag und heute Morgen rund um die katholische Grundschule in Bürgelen.
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3: 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Andi aus Übach sagt, Vorsicht auf der L47 in Stahl. Da wird in Fahrtrichtung Gangelt kontrolliert. Udo mit der Blitze von der K5 in Waldfeuchthaaren in Fahrtrichtung Heinsberg. Und Biggie sieht in Geilenkirchen den Blitzer in der Heinsberger Straße. Alle Blitzen zum Nachlesen in der 100,5 App. Darüber könnt ihr uns auch Blitzen direkt ins Studio melden. Staus und Störungen gebt ihr durch bei Jan. Er sitzt an der Hotline für euch. 0180 501 0055. Gute Fahrt.
0: Kommt gut durch.
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0: Erste Kaffeepause mit den Kollegen der neuen Woche. Mit der besten Musik.
3: Und ordentlich Power, nicht nur im Kaffee. Cat's Eye und Animal. Schönen Montag.

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0: Herbstblues verboten. Übermorgen mit unseren Happy Hits hier bei uns auf 100,5 das Hitradio.
2: Schlager, Kinder oder auch einfach nur Party Hits. Alles ist möglich.
0: Auch Roxy.
2: Auch Roxy. Ja. Und bevor du fragst, aber spielen wir natürlich auch.
0: Ja, Hauptsache ist, eure Hits sorgen für gute Laune. Also her mit euren Happy Hits über dashitradio.de per WhatsApp-Sprachnachricht oder Mail. Brief auch. 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

0: Von einer Sache bekommen wir an einem Montagmorgen niemals genug.
1: Heiß, schwarz, in meiner Lieblingstasse, die mit den kleinen Blümchen drauf.
0: Ja, Kaffee, aber auch gute Laune gibt's jetzt mit der Hammer-Kombi. Take That. Und Michael Patrick Kelly.
1: Der gemeinsame Song Feel My Love vereint beide Stile ja so wunderbar miteinander. Einfach perfekt zum Start in diese neue Woche.
0: Einen gut gelaunten Montag euch mit uns 100,5. Das ist Hitradio.
1: Morgen.

0: Sorry. No.
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2: Bibi Rexha mit New Religion. Gleich nach den 100,5 Nachrichten. Kurz vor 10:30. Guten

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3: Guten Morgen, in 5 Minuten ist es 9:30.
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5: Mit Tobi Leder. Bärbel Baas tritt mit sofortiger Wirkung sowohl als Arbeitsministerin als auch SPD-Chefin zurück. Als Grund nennt sie den Tod ihrer Stieftochter und die Belastung der vergangenen Wochen. Und ein weiterer Grund, die öffentlichen Angriffe gegen sie durch Politiker aus der Union. Nicht nur sportlich war das Derby für Borussia Mönchengladbach gestern bitter. Im Gästeblock ist es zu Ausschreitungen gekommen, unter anderem mit Leuchtraketen und einer Prügelei zwischen Gladbacher und Kölner Fans. Die Partie ist deshalb gestern Nachmittag kurz unterbrochen worden. Wer heute mit Bus und Bahn durch Belgien unterwegs ist, der muss mit Problemen rechnen. Beschäftigte im öffentlichen Dienst streiken gegen die geplante Sparpolitik. Auch die Buslinie 14 zwischen Aachen und Eupen ist davon betroffen. Streiks sind außerdem unter anderem bei Schulen, der Post und in Gefängnissen möglich. Das Freibad in Eschweiler-Dürwiß startet heute in den Winterbetrieb. Seit 8 Uhr heute Morgen schwimmen wir unter der Traglufthalle und das bei fast 30 Grad Lufttemperatur. Die Halle bleibt die Übergangslösung, bis das neue Sportzentrum in Eschweiler voraussichtlich 2030 fertig ist.
3: Herbstliches Wetter heute bei uns im 100,5 Revier. Bis zu 18 Grad an der Spitze sind drin. 6 messen wir gerade bei euch in Frelenberg und auch in Aachen. Dazu einige dicke Wolken. Die Sonne, die schafft es da aber auch immer mal wieder durch. Und morgen am Dienstag geht es dann eher grau und verregnet weiter mit ähnlichen Temperaturen.
6: A46 Heinsberg in Richtung Düsseldorf zwischen Jüchen und Neuss-West. 8 Kilometer stocken, dauert mindestens eine Viertelstunde länger. Und weiterhin eine ganze Menge los in Hückelhofen rund um die Kreuzung Jülicher Straße, Hilfahrter Straße. Rückstaus in alle Richtungen und am besten umfahrt ihr den Bereich weiträumig. Fahrradtraining heute Vormittag bis etwa zur Mittagszeit rund um die katholische Grundschule in Bürgelen.
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6: 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Auf der L47 Blitze in Stahl, wenn ihr in Fahrtrichtung Gangelt unterwegs seid. In Waldfeuchtharen wird eure Geschwindigkeit auf der K5 in Richtung Heinsberg kontrolliert. Und in Gallenkirchen in der Heinsberger Straße. Biggi, Udo, Nadja, Andi, danke euch für diese Infos. Alle Blitzen zum Nachlesen in der 100,5 App. Darüber könnt ihr Blitzen auch direkt an uns melden. Staus und Störungen gebt ihr durch. Über die Hotline, Jan geht ran, 0180 501 0055. Gute Fahrt.
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0: Montagmorgen. Maroon 5 auf 100,5 das Hitradio, 9.34 Uhr. So eine Geburtstagsparty. Ach, viel zu viel Kuchen, Geschenke auspacken und Auftakt in die Musikkarriere bei Ava Max.
1: Sie hat als Kind einfach mal so gut bei Happy Birthday mitgesungen, dass ein Musikproduzent auf sie aufmerksam geworden ist und ihr Talent direkt mal gefördert hat.
0: Ja, weißt du, was bei mir immer gesagt wurde, wenn ich gesungen habe? Alko, Lassett oder Ticken leiser. Wir wollen die anderen Kinder auch noch hören.

0: Gute Laune hier bei uns auf 100,5, das ist Radio. Schönen Montag. Wer riecht am besten und kann jeden Geruch genau erkennen so und als professioneller Riecher arbeiten? Guten Morgen, Sascha aus Wegberg.
1: Ja, guten Morgen.
0: Finnland sucht Leute, die für 2000 Euro die Woche lang einfach mal so über die Inseln reisen und genau danach sagen, wie es da riecht. Wir haben heute Morgen mit euch drüber gesprochen und du hast dich sofort bei uns gemeldet und sagst, dein Bruder wäre vor ein paar Jahren für den Riecherjob perfekt gewesen. Warum?
1: Also er war beim TÜV als olfaktorischer Prüfer eingestellt. Das heißt, er hat eine geeichte Nase, die einmal pro Jahr abgenommen wurde und hat dann immer wieder den Auftrag bekommen, nachts loszufahren, sich irgendwo hinzustellen und zu riechen, ob er jetzt zum Beispiel irgendwie Güllegeruch wahrnimmt oder was Chemisches oder sonst irgendwas. Und ja, hat das Ganze dann aufgezeichnet an mehreren Messpunkten und der konnte Sachen riechen, die hat kein anderer gerochen. Das war echt ziemlich der absolute Wahnsinn eigentlich.
2: Wie krass, ey. Aber was riecht der denn, was du zum Beispiel überhaupt nicht riechen kannst?
1: Katzenklo. Also wenn bei uns in der Wohnung, wir haben zwei Katzen, wenn es da halt irgendwie mal 3 Stunden oder so das Katzenklo mal nicht gereinigt rumstand, dann haben die das gar nicht wahrgenommen und er könnte mal lüften.
0: Irre. Einfach komplett irre.
2: Irgendwie auch witzig. Hast du so einen extrem guten Geruchssinn? Ey, da kannst du dir eine goldene

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0: Montagvormittag, 5 Minuten vor 10.
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0: Unerwarteter Ministertausch in der Bundesregierung, Tobi Leder.
2: Ja, Bundesarbeitsministerin Bärbel Baas tritt überraschend heute Morgen zurück.
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2: Und sie gibt gleichzeitig auch den SPD-Vorsitz ab. Baas sagt, ihr fehle zurzeit die Kraft, beide Ämter weiter voll auszuüben. Hintergrund ist der Tod ihrer Stieftochter. Baas spricht aber auch von zusätzlichen öffentlichen Angriffen in dieser schwierigen Zeit aus Reihen der Union. Im Bundestag will sie weiter als Abgeordnete bleiben. Neuer Arbeitsminister in der Regierung soll Alexander Schweizer von der SPD werden. Er ist ehemaliger Ministerpräsident von Rheinland-Pfalz. Wer heute in Belgien mit Bus oder Bahn unterwegs ist, der muss mit Ausfällen und Verspätungen rechnen. Gewerkschaften rufen zu einem landesweiten Streik im öffentlichen Dienst auf. Betroffen sein können davon unter anderem auch Verkehrsbetriebe, Schulen, Verwaltung und die Post. Bei den Buslinien ist unter anderem die Linie 14 betroffen, die eigentlich zwischen Aachen und Olpen fährt. Dort kommt es den ganzen Tag über zu Problemen. Bei der 1:2 Niederlage von Gladbach in Köln sind die Ausschreitungen im Gästeblock fast noch mehr zum Thema heute geworden als die Niederlage selbst. Nach dem zweiten Kölner Tor sind Leuchtraketen teilweise in Richtung von Kölner Fans geflogen. Außerdem sind Trennscheiben zwischen den Blocks beschädigt worden. Dadurch ist es zu einer Prügelei auf den Rängen gekommen. Die Polizei musste eingreifen und der Schiedsrichter die Partie für einige Minuten unterbrechen. Die Borussia will nach eigenen Angaben die Vorfälle jetzt aufarbeiten. Diese Woche über haben Landwirte in und rund um Olpen die Möglichkeit, Ernteausfälle bei der Stadt zu melden. Die prüft dann die Schäden und ob die Landwirte dafür entschädigt werden könnten.
3: Was die Kosten werden, können wir natürlich gar nicht einschätzen. Aber gemeldet können die Schäden natürlich erst, wenn mindestens 30% Ernte weniger sind als im normalen Durchschnitt. Und das muss jeweils kontrolliert werden und dafür kommen dann die Meldungen rein.
2: Sagt Schöffe Josef Täters. Betroffen sind vor allem Kartoffel- und Maisbauern nach der Trockenperiode in diesem Jahr. Die Gemeindekommission, um die Schäden zu begutachten, kommt dann im November zusammen. Wie lebt es sich in Ostbelgien und was sollte sich in den nächsten Jahren ändern? Genau das will die deutschsprachige Gemeinschaft ab heute von den Menschen wissen. Dafür werden 1000 zufällig ausgewählte Ostbelgier telefonisch zu ihrem Alltag, öffentlichen Angeboten und zur Zukunft der ganzen Region befragt. Die Umfrage läuft rund 3 Wochen und soll zeigen, wie sich die Stimmung seit früheren Befragungen verändert hat. In Eschweiler-Dürwiß können wir ab heute trotz der kalten Jahreszeit draußen schwimmen. Seit heute Morgen ist die Traglufthalle über dem Freibad geöffnet und hält Wasser und Luft auch bei dem kalten Wetter angenehm warm. Im großen Becken sind es knapp 29 Grad, die Luft liegt bei fast 30 Grad. Die Halle kommt jetzt schon zum 5. Mal zum Einsatz. Das bleibt so lange nötig, bis das neue Sportzentrum etwa 2030 eröffnet hat. Und apropos Wasser und Schwimmhalle. Vom Wasser gibt es zurzeit in der Aachener Elisabethhalle mehr als gebraucht wird. Ein Wasserrohrbruch sorgt dafür, dass die Schwimmhalle bis auf Weiteres geschlossen bleibt.
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4: Richtig netter Herbsttag heute bei uns im 100,5 Revier. Immer wieder viel Sonnenschein, ab und zu auch mal ein paar Wolken. Das Ganze mit bis zu 18 Grad an der Spitze. 7 messen wir gerade bei euch in Inden und Haaren kommt auf 6 Grad. Morgen am Dienstag geht es dann eher grau, bewölkt und verregnet weiter. Immerhin mit ähnlichen Temperaturen.
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0: A46 Heinsberg nach Düsseldorf zwischen Grevenbruch und Neuss-West immer noch 3 Kilometer stockend. Außerdem weiterhin die Probleme in Hückelhofen an der Kreuzung Jülicher Straße-Hilferter Straße. Am besten weiträumig hier umfahren. Und Fahrradtraining heute Vormittag rund um die katholische Grundschule in Bürgelen.
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0: Natürlich immer zuerst auf 100,5 das Hitradio in Geilenkirchen, Landstraße. Blitze gesehen und gemeldet von Ute aus Erkelenz. Jasmin meldet in Aachen einen Blitzer auf dem Amsterdamer Ring. Und Andi aus Übach sieht in Stahl die Geschwindigkeitskontrolle auf der L47 in Fahrtrichtung Gangelt. Alle Blitzen von heute Morgen und heute Vormittag könnt ihr nachlesen in der 100,5 App. Darüber könnt ihr Blitzen auch direkt an uns melden. Staus und Störungen gebt ihr durch an der Hotline oder per WhatsApp 01578 212 1005. Gute Fahrt!
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4: Sie hat es einfach drauf. Tagesschausprecherin Susanne Daubner. Sie ist ja mal ganz wild, wenn es ums Jugendwort des Jahres geht. Und es ist Ragebait. Und sie zeigt auch direkt mal, was das Wort bedeutet.
5: Wer immer noch Skinny Jeans trägt, hat die Kontrolle über sein Leben verloren. Trinkt ihr ernsthaft noch Pumpkin Spice Latte? Timmy hätte gerettet werden können.
0: Ragebait, direkt heute Morgen auch hier in der Redaktion erlebt. Kaffee leer. Einfach so.
4: Aber gerade für sowas wurde das Teufelszeug doch erfunden, du.
0: Ja.

0: Das ist Electrified, 100,5, das ist Radio, 9 Minuten nach 10. Eieiei, ist das ja unangenehm. Promi Big Brother läuft ja gerade und was haben die da bitte gestern Abend veranstaltet?
1: Nicola Gray, möchtest du die hier anwesende Kim Virginia Gray zur Frau nehmen? So antworte bitte mit ja, ich will.
2: Ja, ich will.
3: Schon ohne Bild ist es doch einfach so ein bisschen zum Fremdschämen, oder? Kim und Nicola sind in dieser Staffel dabei. Müsst ihr nicht kennen. Z-Promis. Und die haben sich gestern an ihrem Hochzeitstag nochmal das Ja-Wort gegeben. Live in der Sendung gab es eine freie Trauung. Und im Netz werden die zwei heute Morgen dafür, ja, zerrissen.
0: Absurder geht es nicht. Ich muss da ausschalten oder... Dafür ist das Wort Cringe erfunden worden. Das sind noch eher die harmlosesten Kommentare auf Instagram. Keiner, also wirklich keiner hat Verständnis für diese Show in der Show. Einfach nur peinlich. Das finden alle.
3: Ja gut, da ist es ja mal wieder ein Vorteil, dass wir nur sehr, sehr selten Trash-TV gucken.
0: Gott sei Dank.

0: Die beste und die meiste Musik zum Start rein in diesen Montagvormittag bei uns auf 100,5 das Hitradio mit Leonie. Don't worry, direkt nach den 100,5 Nachrichten. Kurz vor 11.
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0: Es ist 5 Minuten vor 11.
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8: Mit Tobi Leder. Die SPD verliert überraschend ihre Parteichefin und die Bundesregierung ihre Arbeitsministerin. Bärbel Baas gibt beide Ämter sofort auf und sagt, ihr fehle zurzeit die Kraft für die Regierungs- und Parteiarbeit. Ihre Stieftochter ist vor einiger Zeit gestorben. Schwimmen unter Dach geht ab heute wieder im Freibad Eschweiler-Dürwes. Die Traglufthalle ist aufgebaut und macht das Bad damit auch in den kalten Monaten nutzbar. Im Wasser sind es knappe 29 Grad, die Luft in der Halle wird auf fast 30 Grad geheizt. Wer als Landwirt in Olpen durch die Trockenheit dieses Jahr deutliche Ernteausfälle hatte, kann diese Schäden ab heute bei der Stadt melden. Mindestens 30% Verlust müssen dafür aber zusammenkommen. Ob und wie viele Entschädigungen es später gibt, steht dagegen noch nicht fest. In Ostbelgien startet heute eine neue Meinungsumfrage. 1000 zufällig ausgewählte Menschen werden in den nächsten 3 Wochen telefonisch gefragt, wie zufrieden sie mit ihrem Leben in der Region sind und was ihnen für die Zukunft wichtig ist. Die Ergebnisse sollen dann in die weitere Planung für Ostbelgien bis 2040 einfließen.
0: Sonne und Wolken im Wechsel, die meiste Zeit aber auch trocken. Bis 18 Grad heute im Tagesverlauf. Schon jetzt bei euch in Laurensberg 10, Überpallenberg 9 Grad. Morgen eher grau, stellenweise nass und dazu ähnliche Werte wie heute. Vorsicht, wenn ihr auf die A44 Richtung Düsseldorf auffahren wollt, in der Auffahrt Aldenhofen, da steht der LKW für den Grünschnitt im Auffahrtbereich. Etwas unglücklich, melden ganz viele von euch. Ansonsten nichts los auf den Autobahnen. Probleme in Hückelhofen, weiterhin im Bereich der Kreuzung Jülicher und Hilferter Straße und rund um die katholische Grundschule in Bürgeln. Vorsichtig fahren bis heute Mittag. Da läuft ein Fahrradtraining der Kids.
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0: 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Aachen, Amsterdamer Ring, Blitze gesehen von Jasmin, lieben Dank. Dann Udo und Nadja mit der K5 in Waldfeuchthahn in Fahrtrichtung Heinsberg und in Geilenkirchen. Da kontrollieren sie euch auf der Landstraße. Uta aus Erkelenz mit diesem Blitzer für euch. Alle Blitzen zum Nachlesen von heute Vormittag könnt ihr in der 100,5 App finden. Darüber könnt ihr auch Blitzen direkt an uns melden. Staustörungen gebt ihr durch, entweder über die Hotline oder gerne per WhatsApp 01578 212 1005.
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0: Ach, diese Musiker. Das sind doch einfach verrückte Hühner. Nicht so ganz bei Klock Klock. Sänger Boki hat erstmal auf Lehramt studiert, sich dann beim Basketball ausgetobt. Und erst bei einer ungeplanten Jam-Session ist die Idee gekommen. Musik. Das ist es.
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0: DNC Cake by the Ocean um 5 vor 11.
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0: Mit Tobi Leder. Briefe verschicken dürfte ab Januar deutlich teurer werden. Die Bundesnetzagentur will der Deutschen Post Preiserhöhung von gut 20% erlauben. So viel wie noch nie. Ein normaler Standardbrief könnte dadurch dann statt bisher 95 Cent ungefähr 1,14 Euro kosten. Wie teuer die einzelnen Briefarten am Ende genau werden, entscheidet die Post aber noch. Die SPD verliert mit Bärbel Baas eine ihrer beiden Parteivorsitzenden und die Bundesregierung gleichzeitig ihre Arbeitsministerin. Baas hat heute Morgen ihren sofortigen Rücktritt von beiden Ämtern angekündigt. Sie begründet den Schritt mit ihrer persönlichen Trauer nach dem Tod ihrer Stieftochter und sagt, sie brauche dafür jetzt ausreichend Zeit. Zusätzlich kritisiert sie scharfe öffentliche Angriffe nicht nur auf ihre Arbeit, sondern auch auf sie als Privatperson, vor allem aus Reihen des Koalitionspartners der Union. In Belgien wird heute im öffentlichen Dienst gestreikt. Dadurch kann es vor allem im Bus- und Bahnverkehr zu deutlichen Problemen kommen, aber auch Schulen und Behörden könnten betroffen sein. Auswirkungen merken wir beispielsweise im grenzüberschreitenden Busverkehr. Auf der Linie 14 zwischen Aachen und Eupen müssen Fahrgäste heute den ganzen Tag über mit Störungen rechnen. Die Gewerkschaften protestieren gegen geplante Sparmaßnahmen der Regierung. Landwirte rund um Eupen können ab heute ihre Ernteschäden durch die Trockenheit in diesem Jahr melden. Voraussetzung ist, dass die Ernte mindestens 30% unter dem normalen Schnitt liegt. Besonders betroffen sind in diesem Jahr unter anderem Kartoffel- und Maisbauern von der Trockenheit. Die Meldungen nimmt die Stadt noch bis Freitag entgegen. Anfang November werden die Schäden dann offiziell geprüft. Sommerbad statt Herbstwetter. In Eschweiler-Dürres startet heute wieder der Freibadbetrieb unter der Traglufthalle. Dadurch bleibt das Freibad auch in der kalten Jahreszeit geöffnet. Unter dem Dach ist es fast 30 Grad warm und auch das Wasser wird entsprechend aufgeheizt. Die Lösung mit der Traglufthalle braucht Eschweiler weiterhin, weil das frühere Schwimmbad nach dem Hochwasser noch durch einen Neubau ersetzt werden muss. In Ostbelgien startet heute eine neue große Meinungsumfrage. 1000 zufällig ausgewählte Menschen werden in den nächsten Wochen telefonisch gefragt, wie zufrieden sie mit ihrem Leben in der Region sind und was sich in Zukunft verändern sollte. Es geht unter anderem um das Zusammenleben, öffentliche Angebote und wichtige Zukunftsthemen der deutschsprachigen Gemeinschaft. Die Ergebnisse sollen später in das Leitbild Ostbelgien Leben 2040 einfließen. Und Ausschreitungen hat es beim Rhein-Derby gestern in der Fußball-Bundesliga gegeben. Einige Gladbach-Fans haben nach dem Kölner 2:1 Leuchtraketen in Richtung anderer Zuschauerbereiche geschossen und auch Plexiglasscheiben zwischen den Blöcken beschädigt. Deswegen ist es auf den Rängen zu Prügeleien gekommen. Die Polizei musste eingreifen und das Spiel auch kurzzeitig unterbrochen werden. Gladbachs Sportchef Rufen Schröder hat die Vorfälle danach deutlich verurteilt.
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0: Es ist ein netter Herbsttag heute bei uns im 100,5 Revier. Viel, viel Sonnenschein, dazu nur so ein paar harmlose Wolken mit maximal 18 Grad an der Spitze. Herzograd liegt bei 13, Bremen bei 12 Grad. Morgen am Dienstag geht es dann eher grau und verregnet bei uns weiter mit ähnlichen Temperaturen wie heute.
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0: Da haben wir einmal die A4 Aachen in Richtung Köln, die Ausfahrt Aachen-Laurensberg. Da haben wir ein liegen gebliebenes Fahrzeug auf dem Beschleunigungsstreifen. Außerdem viel los in Hückelhofen rund um die Kreuzung Jülicher Straße-Hilfahrter Straße. Das meldet uns René. Er rät uns das Ganze am besten weiträumig zum Fahren. Dankeschön fürs Bescheid sagen. Dankeschön auch an Jenny, die sagt: Vorsicht, Fahrradtraining rund um die KGS Bürgelen.
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0: Gibt's natürlich immer zuerst hier bei uns auf 100,5 das Hitradio. Oliver mit der neuesten Blitze steht in Aachen auf dem Forsterweg. Außerdem ist eine Sprachnachricht reingekommen. Hi.
2: Guten Morgen zusammen. Blitzer wollte ich melden von Stahe in Richtung Gangelt fahren an der kleinen Bushaltestelle. 50 ist da. Ein Stückchen weiter hinter der Aral-Tankstelle. Da, wo sie halt immer steht. Schönen Tag noch.
0: Dankeschön, den wünschen wir dir auch, Gabi. Danke für die Sprachnachricht. Und noch eine dritte Blitze für euch in Geinkirchen auf der Landstraße. Ute aus Erkelenz mit der Info. Alles, was von euch an Blitzern bei uns reinkommt, landet direkt nochmal in der 100,5-App schön zusammengefasst. Dort könnt ihr auch gerne die neuesten Blitzen direkt melden. Oder ihr macht's wie die Gabi gerade, eine WhatsApp-Sprachnachricht reinschicken an die 01578 212 1005.
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7: Hey Lieben, wir haben es 5 Minuten vor 11:30.
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7: Mit Tobi Leder. Das Briefporto in Deutschland dürfte zum Jahreswechsel deutlich steigen. Für einen Standardbrief könnten ab Januar bis zu 1,15 Euro fällig werden. Zurzeit sind es 95 Cent. Grund ist unter anderem, dass immer weniger Briefe verschickt werden und sich die Kosten deshalb auf weniger Sendungen verteilen. Bärbel Bas tritt mit sofortiger Wirkung als Bundesarbeitsministerin und SPD-Chefin zurück. Als Grund nennt sie den Tod ihrer Stieftochter und die Belastung der vergangenen Wochen. Und ein weiterer Grund, die öffentlichen Angriffe gegen sie durch Politiker der Union. Landwirte rund um Olpen können ab heute ihre Ernteschäden durch die Trockenheit melden. Voraussetzung ist, dass die Ernte mindestens 30% schlechter ausgefallen ist als im normalen Durchschnitt. Betroffen sind in diesem Jahr vor allem Kartoffel- und Maisbauern. Das Freibad in Eschweiler Dürwiß startet heute in den Winterbetrieb. Seit 8 Uhr heute Morgen schwimmen wir unter der Traglufthalle und das bei fast 30 Grad Lufttemperatur. Die Halle bleibt die Übergangslösung, bis das neue Sportzentrum voraussichtlich in Eschweiler dann 2030 fertig wird. Ist ein echt netter Herbsttag heute bei uns im 100,5 Revier. Liegt dann ganz, ganz viel Sonnenschein und vielen harmlosen Wolken, die da unterwegs sind. 18 Grad in der Spitze. In Simmerath ist gerade mal die Hälfte. 9 Grad messen wir dort. In Mönchengladbach sind es 11. Morgen am Dienstag bleiben zwar die Temperaturen, dafür wird es morgen eher grau und verregnet bei uns. Wir haben nur eine Meldung von den Straßen. Vorsicht vor dem Fahrradtraining rund um die katholische Grundschule in Bürgeln. Dankeschön, Jenny, fürs Bescheid sagen.
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7: Na klar, mal zuerst hier bei uns auf 100,5 das Radio und da gibt es eine neue WhatsApp-Sprachnachricht. Hi.
9: Hallo, hier ist der Markus Basweiler. Ich würde gern ein Stativ melden in der 30er-Zone in der Jülicher Straße in Basweiler in Fahrtrichtung Reiplatz an der Ecke Siegenkamp.
7: Supi, dankeschön, Marc, fürs Bescheid sagen. Blitzen außerdem in Aachen auf dem Forsterweg. Meldet uns Oliver. Und wir haben noch einen auf der K5, Waldfeuchthaaren in Richtung Heinsberg. Udo und Nadja mit der Info. Dankeschön. Alle eure Blitzen landen nochmal in der 100,5 App und dort könnt ihr die neuesten Blitzen gerne selber eintragen. Wir freuen uns aber auch, wie beim Marc aus Basweiler, über jede WhatsApp-Sprachnachricht von euch. 01578 212 1005.
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1: Einen schönen Vormittag mit der meisten und besten Musik. Der Song ist eingeschlagen wie eine Bombe. Golden von Huntrix. Der Song aus dem Netflix-Film K-Pop Demon Hunters. Der erfolgreichste Netflix-Film aller Zeiten. Guter Film und ein richtiger Gute-Laune-Song. Wir gehen mit Schwung und guter Laune durch den Vormittag mit Golden von Huntrix auf 100,5. 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

0: Herbst Blues? 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

0: Taylor Swift, Anti-Hero, um jetzt gleich 5 vor 12.
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0: Mit Fabian Flemmer. Das Briefporto in Deutschland steht vor einem kräftigen Sprung nach oben. Die Bundesnetzagentur gibt der Deutschen Post für 2027 einen deutlich größeren Spielraum für Preiserhöhungen als bisher. Der Hauptgrund? Es werden immer weniger Briefe verschickt. Die Kosten für Zustellung und Infrastruktur, die bleiben aber. Auch Pakete sollen teurer werden. Die neuen Preise würden dann für 2027 und 2028 gelten. Bundeskanzler Merz reagiert mit Respekt auf den Rücktritt von Bärbel Baas. Er dankt ihr für die Zusammenarbeit in der Bundesregierung und wünscht ihr und ihrer Familie nach dem Tod ihrer Stieftochter viel Kraft. Auf Baas Vorwurf, dass die öffentlichen Angriffe auf sie auch aus der Union zuletzt weitergegangen seien, ist Merz zunächst nicht eingegangen. Am Nachmittag will sich der Kanzler nach Beratungen der CDU-Spitze noch einmal vor der Presse äußern. Wer heute in Belgien mit Bus oder Bahn unterwegs ist, der muss mit Ausfällen und Verspätungen rechnen. Gewerkschaften rufen zu einem landesweiten Streik im öffentlichen Dienst auf. Betroffen sein können unter anderem Verkehrsbetriebe, Schulen, Verwaltungen und auch die Post. Bei den Buslinien ist unter anderem die Linie 14 betroffen, die eigentlich zwischen Aachen und Eupen fährt. Dort kommt es den ganzen Tag über zu Problemen. Am besten vor der Abfahrt eure Verbindung checken. Nach den langen Trockenperioden in diesem Jahr klagen viele Landwirte über Ernteausfälle und auch in und um Eupen. Und dort können Landwirte in dieser Woche ihre Ausfälle melden, wenn die mehr als 30% im Vergleich zum normalen Schnitt liegen. Die Stadt prüft anschließend den Fall und rechnet aus, ob und wie viel Entschädigung für den Landwirt drin wäre. Chefe Josef Taeta rechnet damit, dass in Zukunft häufiger gewohnte Erntemengen ausbleiben.
2: Die Situation wird sich verlagern. Die Ernten beginnen früher, der Winter ist nicht mehr so hart wie sonst. Und dann wird sicherlich die ein oder andere Dürre kommen im Sommer. Aber wenn dann wirklich dann noch ein guter Herbst ist, also letzter Schnitt, wie die Landwirte sagen, der in Ordnung ist, dann kann es natürlich irgendwann so sein, dass man sagt, okay, das ist die Regel.
0: Die Formulare für die Schadensmeldung, die gibt es online bei der Stadt Eupen. In Eschweiler-Dürwiß können wir ab heute trotz der kalten Jahreszeit schwimmen. Seit heute Morgen ist die Traglufthalle über dem Freibad geöffnet und hält Wasser und Luft auch bei kaltem Wetter angenehm warm. Im großen Becken sind es knapp 29 Grad. Die Luft liegt sogar bei fast 30 Grad. Die Halle kommt inzwischen zum 5. Mal zum Einsatz und bleibt so lange nötig, bis das neue Sportzentrum gebaut ist. Ja, und Stichwort Wasser und Schwimmhalle. Vom Wasser gibt es zurzeit in der Aachener Elisabeth-Halle mehr als gebraucht wird. Ein Wasserrohrbruch sorgt dafür, dass die Schwimmhalle bis auf Weiteres geschlossen bleibt.
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0: Ein richtig schönes Herbstwetter heute hier bei uns im 100,5 Revier. Bis zu 18 Grad sind sogar noch drin. Bei euch in Erkelenz gerade 12, bei euch in Bruchweiden kommen wir auf 13 Grad. Es sind ein paar harmlose Wölkchen unterwegs, aber die machen heute nichts. Morgen am Dienstag, da geht es dann eher grau und auch verregnet weiter mit ähnlichen Temperaturen.
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0: Einen Stau, den gibt's gerade auf der A4 in Richtung Aachen. Da steht ja am Grenzübergang Vetschau ungefähr 10 Minuten länger.
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0: 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Es wird geblitzt in Basweiler auf der Jülicher Straße in der 30er-Zone, in Geilenkirchen auf der Landstraße und in Aachen auf dem Forster Weg. Dankeschön an Soki, Marc, Oliver und Ute fürs Bescheid geben. Wenn ihr noch eine Blitze da am Straßenrand entdeckt habt, dann sagt gerne auch Bescheid in der 100,5 App zum Beispiel oder ihr ruft an unserer Hotline, geht dann an die 0180 501 0055.
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6: Hallo zusammen, genau 5:30 jetzt.
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6: Mit Fabian Flemmer. Die Deutsche Post darf ihr Porto zum kommenden Jahr deutlich erhöhen. Das hat die Bundesnetzagentur mitgeteilt. Das Briefporto könnte um über 20% steigen. Auch Pakete werden wohl teurer. Die neuen Preise gelten dann für 2 Jahre. Nach dem Rücktritt von SPD-Co-Chefin und Arbeitsministerin Bärbel Baas steht auch bei der SPD ein Umbruch an. Auf einem Bundesparteitag Ende des Jahres soll die Parteispitze neu gewählt werden. Das hat Parteichef Klingbeil angekündigt. Ob er selbst nochmal antritt, das hat er nicht mitgeteilt. Streik im öffentlichen Dienst heute in Belgien. Gewerkschaften kritisieren die Unterfinanzierung der öffentlichen Dienste und befürchten weitere Haushaltskürzungen. Unter anderem der Bus- und Bahnverkehr läuft heute nur eingeschränkt. Schwimmen gehen bei fast 30 Grad, das geht ab heute wieder im Freibad in Eschweiler-Dürwiß. Für die kalten Monate bekommt das Freibad wieder die Traglufthalle. Dadurch kann hier mittlerweile zum 5. Mal auch im Herbst und Winter schwimmen gegangen werden. Das Verkehrsupdate aus dem 100,5 Revier machen wir kurz. Gerade nichts los. Gute Fahrt euch.
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6: Die gibt's natürlich immer zuerst auf 100,5, das Hitradio. Es wird geblitzt in Basweiler auf der Jülicher Straße, da in der 30er-Zone. In Aachen auf dem Amsterdamer Ring und in Stahr auf der Bundesstraße, wenn ihr da in Richtung Gangelt unterwegs seid. Dankeschön an Marc, Soki, Jasmin und die ganzen anderen von euch, die uns die Blitzen gemeldet haben. Meldet auch gerne neue Blitzen in der 100,5-App, wenn ihr dann noch eine entdeckt habt, oder sagt Bescheid per WhatsApp 01578 212 1005.
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0: Hallo, es ist 5 vor 1.
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0: Und heute nochmal zur Tankstelle fahren, das könnte sich in Belgien lohnen, Fabian Flemmer.
2: Die Spritpreise, die gehen mal wieder hoch und nähern sich einem Rekord an.
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2: Die Spritpreise an belgischen Tankstellen für Benzin gehen wieder nach oben. Der Höchstpreis für E10 steigt zum Beispiel um 4 Cent auf 2,10 Euro pro Liter. E5 geht ebenfalls um 4 Cent rauf und liegt dann bei 2,29 Euro pro Liter. Damit liegen beide Benzinsorten knapp vor dem Ende September erreichten Rekordwert. Die neuen Preise gelten ab morgen. Briefe verschicken wird in Deutschland zum nächsten Jahr wohl deutlich teurer. Das Briefporto kann zum Januar 2027 um knapp 20% steigen. Das hat die Bundesnetzagentur mitgeteilt. Der Preis für Pakete, der könnte um rund 11% nach oben gehen. Wie viel teurer das verschicken wird, das steht aber noch nicht ganz fest. Das entscheidet die Post später noch selbst. Die eingeräumten Spielräume für Preiserhöhungen hat die Post bisher aber immer voll ausgenutzt. Das wird dann wohl auch in diesem Fall der Fall sein. Der Grund für den starken Anstieg beim Preis: Es werden deutlich weniger Briefe verschickt. Die Kosten für die Post müssen deswegen auf weniger Briefe verteilt werden. Ordentlich Bewegung gerade in der deutschen Politik, ausgelöst durch den Rücktritt von SPD-Co-Chefin und Arbeitsministerin Bärbel Baas.
3: Ich kann Ihnen sagen, ich bin über diesen Schritt sehr traurig und gleichwohl kann ich ihn persönlich zu 100% nachvollziehen. Ich bin Bärbel Baas dankbar für das, was sie an der Spitze der Partei und an der Spitze unseres Landes geleistet hat. Sie hat Verantwortung übernommen in schwierigen Zeiten und ich bin ihr auch dankbar für die gemeinsame Zusammenarbeit, die wir hatten.
2: Das sagt SPD-Co-Chef Klingbeil. Baas ist wegen eines persönlichen Schicksalsschlags und wegen öffentlichen Angriffen auf sie zurückgetreten. Die SPD will jetzt auf einem Bundesparteitag Ende des Jahres ihre gesamte Führung neu zur Wahl stellen. Das hat Klingbeil angekündigt. Ob er selbst auch nochmal antreten wird, das ist nicht mitgeteilt worden. Nachfolger im Amt des Arbeitsministeriums soll der ehemalige SPD-Ministerpräsident Alexander Schweitzer aus Rheinland-Pfalz werden. Schulhöfe länger offen lassen. Dafür will sich die Beauftragte für Kinderschutz und Kinderrechte in NRW, Petra Ladenburger, einsetzen. Die Schulhöfe sollten auch nach Schulschluss geöffnet bleiben, damit junge Menschen Orte haben, an denen sie sich treffen können. Die Entscheidung darüber liegt aber am Ende bei den Kommunen. Die Landesbeauftragte will sich außerdem von Kindern und Jugendlichen auch beraten lassen. Wie genau die jungen Menschen ausgewählt werden, das soll noch entschieden werden. In Düren hat ein unbekannter Mann gestern Nachmittag eine Glasflasche auf ein fahrendes Auto geworfen. Die Polizei sucht jetzt nach Zeugen. Die Autofahrerin war gestern gegen 4 Uhr am Nachmittag auf der Tivoli-Straße unterwegs, als der Unbekannte die Flasche gegen den rechten Seitenspiegel geworfen hat. Danach ist er zu Fuß weggegangen. Wer Hinweise geben kann, wird gebeten, sich bei der Polizei zu melden. Und bei der Spendenaktion Cup 48 in Belgien sind mehr als 9,2 Millionen Euro reingekommen, eine neue Rekordsumme. Mit den Spenden aus dem letzten Jahr sind 150 Projekte zur Inklusion von Menschen mit Behinderung und Jugendlichen in schwierigen Lebenslagen in der Wallonie, Brüssel und Ostbelgien finanziert worden.
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0: Heute nochmal ganz, ganz viel Sonne tanken im 100,5 Revier. Ab und zu gibt's ein paar harmlose Wolken, bis zu 18 Grad sind's insgesamt. In Erkelenz sind's gerade 12, in Bruchweiden 13 Grad. Und morgen am Dienstag, da wird es eher grau. Mehr Regen mit ähnlichen Temperaturen.
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0: Die Straßen sind frei, kommt gut durch.
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0: Die gibt's natürlich immer zuerst auf 100,5, das Hitradio. Da haben wir gerade eine in Geilenkirchen auf der Landstraße, in Aachen auf dem Forsterweg und in Basweiler auf der Jülicher Straße in der 30er-Zone. Vielen lieben Dank an Ute, Oliver und Marc. Blitzer meldet ihr wie immer in der 100,5-App oder an der 100,5-Hotline unter der 0180 501 0055.
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0: Gemeinsam starten wir gemütlich in den Nachmittag. Wir starten direkt mit einem richtigen Banger. Taylor Swift, I Knew It, I Knew You. Ich bin Pauline Dötsch und ich wünsche euch noch einen schönen Montag.

0: Michael, Patrick Kelly und Gentleman mit Wildfire auf 100,5 das Hitradio. Welcher Song macht euch eigentlich so richtig gute Laune?
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0: Wir vertreiben eure Herbstblues und spielen wirklich alles. Ob Musical, Oldies, Schlager oder das Titellied aus dieser einen Kinderserie. Übermorgen spielen wir den ganzen Tag eure Happy Hits von 6 bis 6. Wir basteln auch gerade schon ein bisschen an der Playlist rum. Wünscht euch euren Gute-Laune-Hit auf dashitradio.de oder jetzt schon per WhatsApp-Sprachnachricht an die 01578 212 1005. Und gute Vibes, die gibt's auch jetzt schon von Coldplay. Feels like falling in love auf 100,5. Das Hitradio.

0: Gleich nach den Nachrichten geht's hier weiter mit der besten Musik. Tempest City Self-Aware.
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3: Es ist 2:05.
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5: Mit Fabian Flemmer. Benzin wird in Belgien wieder teurer. Ab morgen steigen E10 und E5 jeweils um 4 Cent. Damit nähern sich die Preise den Rekordwerten aus September an. Die hatte es Ende des Monats gegeben. Briefe und Pakete verschicken, das wird bei der Deutschen Post ab dem kommenden Jahr teurer. Die Post darf ihr Porto erhöhen und das so stark wie noch nie. Der Briefversand könnte um rund 20% teurer werden, Pakete rund 11% teurer. Nach dem Rücktritt von Arbeitsministerin und SPD-Co-Chefin Bärbel Baas soll die SPD-Führung neu gewählt werden. Das hat SPD-Co-Chef Klingbeil angekündigt. Ob er selbst nochmal antreten wird, das hat er offen gelassen. Und in Düren hat ein Unbekannter eine Glasflasche auf ein fahrendes Auto geworfen. Passiert ist das gestern Nachmittag in der Tivoli-Straße gegen 4 Uhr. Wer Hinweise geben kann, der wird gebeten, sich bei der Polizei zu melden.
3: Die Straßen im 100,5 Revier sind frei. Kommt gut durch.
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3: 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Da haben wir eine auf der K5 in Waldfeuchtharen in Richtung Heinsberg, eine in Stahr, Bundesstraße in Richtung Gangelt und in Aachen auf dem Amsterdamer Ring. Vielen lieben Dank an Udo, Nadja, Jasmin, Ute, Oliver und noch ganz, ganz vielen mehr. Ihr habt Blitzer gesehen, dann meldet sie doch gerne in der 100,5 App oder einfach per WhatsApp an die 01578 212 1005.
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3: Hier ist Pauline Dötsch. Ich wünsche euch einen ganz, ganz schönen Tag.

Can't Stop the Feeling von Justin Timberlake auf 100,5 Das Hitradio. Montagnachmittag, da brauchen wir noch mal ein bisschen Energie für die müden Knochen. Vielleicht mit Alex Warren? Der US-amerikanische Sänger gibt mit seinem Song Passenger den passenden Beat. Einfach die ganze Schwere vom Montag abschütteln. Der ein oder andere Tanzmove auf dem Bürostuhl, der schadet bestimmt auch nicht. Da fühlt sich der Montag doch direkt besser an.

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0: Es ist 5:05.
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0: Was da gestern am Rande des Rhein-Derbys passiert ist, hat nichts mit Fußball zu tun, Fabian Flemmer.
2: Wie die Polizei mitteilt, sind 6 Menschen verletzt worden, auch ein Kind.
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2: 6 Verletzte gibt es nach dem Rhein-Derby zwischen dem 1. FC Köln und Borussia Mönchengladbach. 2 Stadionbesucher, eine Ordnerin und 3 Polizisten sind verletzt worden, hat die Polizei mitgeteilt. Unter den Verletzten auch ein Kind. Nach dem 2:1 für die Kölner sind Fans im Stadion aneinander geraten. Von Gladbach-Fans sind Schutzscheiben rausgetreten worden und es wurden Böller und Leuchtraketen gezündet. Gladbachs Sportchef Ruven Schröder zeigt sich nach der Partie entsetzt von dem, was da passiert ist. Nach dem Spiel gestern liegt die Borussia mit 0 Punkten am Ende der Bundesliga-Tabelle. Die Benzinpreise steigen morgen in Belgien. E10 steigt genau wie E5 um jeweils 4 Cent. Damit nähern sich die Preise dem Rekordwert von Ende September an. Immerhin, die Höchstpreise für Heizöl, die sinken dagegen etwas. Nach dem Rücktritt von SPD-Co-Chefin und Arbeitsministerin Bärbel Baas ist Bewegung in der deutschen Politik. Das Bundesamt soll der ehemalige SPD-Ministerpräsident Alexander Schweizer aus Rheinland-Pfalz übernehmen. Und auch innerhalb der SPD wird sich was tun, sagt der andere SPD-Co-Chef Lars Klingbeil.
3: Wir werden um den Jahreswechsel rum, das kann der Dezember sein, das kann der Januar sein, einen Bundesparteitag durchführen, also kein Konvent, sondern ein Bundesparteitag. Denn dort wird die gesamte Führungsriege der SPD dann zur Wahl anstehen. Und es wird dort eine Führung der Partei gewählt.
2: Ob Klingbeil selbst nochmal antritt, das hat er nicht mitgeteilt. Er soll aber bei einer Doppelspitze bleiben in der SPD. Die Schulhöfe auch nach Schulschluss öffnen. Dafür setzt sich die NRW-Kinderschutzbeauftragte Ladenburger ein. Damit sollen junge Menschen Orte haben, an denen sie sich treffen und miteinander Zeit verbringen können. Die Entscheidung, ob Schulhöfe länger offen bleiben können, das liegt am Ende aber auch bei den Kommunen. Mit einer Glasflasche auf ein fahrendes Auto geworfen. In Düren sucht die Polizei nach Zeugen. Gestern Nachmittag gegen 4 Uhr hat ein unbekannter Mann eine Flasche auf ein Auto geworfen, das gerade in der Tivoli-Straße unterwegs war. Danach ist der Mann zu Fuß weggegangen. Wer Hinweise geben kann, wird gebeten, sich bei der Polizei zu melden. Die deutschsprachige Gemeinschaft in Belgien startet heute mit einer neuen Meinungsumfrage in Ostbelgien. 1000 zufällig ausgewählte Bürger werden per Telefon unter anderem zu der Lebenssituation oder auch zur Zukunft in der Region befragt. Durchgeführt wird das Ganze vom Markt- und Meinungsforschungsinstitut Forsa. Über 3 Wochen werden die telefonischen Interviews jetzt durchgeführt. Und klimafreundlich leben und wirtschaften, dafür braucht es in Deutschland eine dicke Investition. Laut einer aktuellen Studie braucht es für diese Umstellung in den kommenden 2 Jahrzehnten 6 Billionen Euro. Die bisherigen Ausgaben müssten sich damit mehr als verdoppeln. Bis 2045 will Deutschland klimaneutral sein und das ist auch gesetzlich festgeschrieben.
0: Sonnenschein im 100,5 Revier, nur ein paar Wölkchen und bis zu 18 Grad. In Willich sind es gerade 15, in Verlautenheide auch. Und morgen am Dienstag, da wird es eher grau, mehr Regen und mit ähnlichen Temperaturen. Auf der A4, Köln Richtung Herrenaachen zwischen Elsdorf und Merznich, liegen Metallteile auf der Fahrbahn. Und auf der A44 in Mönchengladbach Richtung Aachen in Höhe vom Grenzübergang Lichtenbusch liegen Reifenteile auf der Fahrbahn. Und es gibt noch einen Stau auf der B57 von Vöselen nach Alsdorf rein, 10 Minuten länger gerade.
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0: 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Da haben wir gerade eine Blitze in Aachen auf der Sandkaulstraße, in Oberbruch auf der Parkstraße und in Alsdorf auf der Prämienstraße. Lieben Dank an Ralf, Daniela und Sabrina. Ihr habt auch eine Blitze gesehen? Dann meldet die doch ganz gerne in der 100,5 App oder an der 100,5 Hotline unter der 0180 501 0055.
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0: Banksy im 100,5-Revier? Ein anonymer Künstler sprayt sich gerade durch die Gegend und darüber sprechen wir gleich. Ich bin Pauline Dütt und ich wünsche euch einen schönen Montag.
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0: Hat das 100,5 Revier etwa einen eigenen Banksy? In Wegberg ist wohl ein Künstler am Werk, der sich im Ort mit gesprayten Bildern verewigt. Da gibt's zum Beispiel einen Affen, der sich an einer Regenrinne klammert oder einen Widder in Jeans und T-Shirt, der so ganz lässig an der Wand lehnt. Das Einzige, was wir von dem geheimnisvollen Künstler wissen, er hat den Namen 434, angelehnt an die Vorwahl der Stadt. Und ähnlich zum englischen Banksy hat er auch seine Regeln. Kunsthistoriker Rainer Schnettler aus Wegberg.
1: Das ist, denke ich, ziemlich wichtig. Sind in aller Regel keine Privatgebäude besprüht worden, sondern Trafohäuschen oder Telefonkästen oder Stromkästen. Und von daher gibt es, denke ich, kein großes juristisches Streitthema darum. Ich habe selber einmal mit einer Firma telefoniert, die Werbeflächen auf Telefonkästen vermietet und die meinten, das wäre für sie okay, solange sie selber dort die Plätze nicht brauchten.
0: Auch du bist der Meinung, 434 hat künstlerisch ordentlich was drauf. Die Faszination ist dabei so groß, dass du mittlerweile selbst Kunstführungen mit dem Fahrrad zu dem Thema anbietest. Das Geheimnis hinter der Identität konntest du bislang aber auch nicht lüften.
1: Also ich glaube, das Publikum freut sich an dem Geheimnis, so wie wir es ja von Banksy kennen, nicht wahr? Oder früher von Harald Nägel, dem Sprayer von Zürich. Aber ich selber habe in der Tat versucht mal, ich habe an ein markantes Graffiti einen Brief geheftet, in der Hoffnung, er würde sich melden, habe sogar eine E-Mail-Adresse eingerichtet, aber da kam dann leider nie was. Und hätte er den Wunsch gehabt, dass er bei mir zu Hause auch mal eine Wand besprüht. Also von daher, das ist alles im Sande verlaufen und das bleibt also nach wie vor ominös, mysteriös und ungeklärt.
0: Also Augen aufhalten in Wegberg. Vielleicht taucht ja bald ein neues, cooles Wandbild auf.

0: Und gleich geht's auf 100,5 das Hitradio weiter. Mit Shakira, Dai Dai und davor gibt's noch die Nachrichten.
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5: Hallo, es ist 2:55.
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7: Mit Fabian Flemmer. 6 Menschen sind bei den Ausschreitungen im Rhein-Derby gestern verletzt worden, darunter auch ein Kind, wie die Polizei mitgeteilt hat. Nach dem Kölner Führungstreffer haben Gladbach-Fans unter anderem Schutzscheiben aus der Verankerung getreten. Gladbachs Sportchef Schröder zeigt sich entsetzt von dem Verhalten auf den Tribünen. Benzin wird in Belgien wieder teurer. Ab morgen steigen E10 und E5 jeweils um 4 Cent. Damit nähern sich die Preise den Rekordwerten an. Die hatte es Ende September gegeben. Schulhöfe sollten auch nach Schulschluss geöffnet bleiben können. Dafür will sich die NRW-Kinderschutzbeauftragte Land

0: Ladenburger einsetzen. Damit sollen junge Menschen Orte haben, an denen sie sich treffen können. Von heute an könnten bei euch in Ostbelgien die Telefone klingeln. Die deutschsprachige Gemeinschaft startet eine Telefonumfrage zur Lebenssituation und auch zur Zukunft der Region. Durchgeführt wird das vom Marktforschungsinstitut Forsa. 1000 Bürger werden zufällig ausgewählt für diese Umfrage.
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2: Auf der A4 Richtung Köln zwischen Weißweiler und Langerwehe ist eine Gefahr durch eine ungesicherte Unfallstelle.
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2: 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In Geilenkirchen auf der Heinsbecker Straße, Dankeschön an Biggie. Und auf der K5 in Waldfeuchthaaren in Richtung Heinsberg, danke an Udo und Nadja. Und auch in Aachen auf dem Forsterweg, danke an Milana. Alle Blitzen und Verkehrsstörungen findet ihr wie immer bei uns in der 100,5 App. Ihr habt jetzt auch noch was gesehen? Dann meldet es doch gerne auch in der 100,5 App oder einfach per WhatsApp an die 01578 212 1005.
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2: Heute mit Pauline Dötsch zusammen. Ich wünsche euch einen ganz, ganz schönen Montag.

0: Sängerin Tiffany Harris, die hat wirklich die süßesten Fans.
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0: Sie gesteht ihren Fans auf Insta, dass sie ihre allererste Tour verschieben muss. Die Fans reagieren super supportive und eine meldet sich in einem richtig langen Video total emotional.
2: Wir wünschen gerade wirklich, wir könnten dich alle einmal ganz fest in den Arm nehmen und dich so lange halten, bis du für einen kleinen Moment vergisst, an dir selbst zu zweifeln. Bis du vielleicht für einen Augenblick durch unsere Augen sehen kannst, wie unglaublich wertvoll du bist und wie viel du uns bedeutest.
0: Tiffany ist total gerührt und kommentiert, dass sie jetzt erstmal Pippi in den Augen hat. Find Me von Tiffany Harris, unser 100,5 Hit-Tipp der Woche.

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0: Es ist 5 vor
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0: Nach dem Rhein-Derby steht der Fußball nicht im Fokus, Fabian Flemmer.
2: Aber Ausschreitungen zwischen Fans sind mehrere Menschen verletzt worden.
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2: 6 Menschen sind bei den Ausschreitungen im Rhein-Derby zwischen dem 1. FC Köln und Borussia Mönchengladbach gestern verletzt worden. 2 Stadionbesucher, eine Ordnerin und 3 Polizisten, das hat die Polizei mitgeteilt. Unter den Verletzten ist demnach auch ein Kind. Nach dem Führungstreffer von Köln hatten Gladbach-Fans Schutzscheiben aus der Verankerung getreten und aus dem Gladbacher Block ist Pyrotechnik auf die Kölner Tribüne geworfen worden. Gladbachs Sportchef Rufen Schröder zeigt sich nach dem Spiel entsetzt von diesen Ausschreitungen. Die Gladbacher bleiben währenddessen mit 0 Punkten am Ende der Bundesliga-Tabelle. Streik im öffentlichen Dienst in Belgien heute. Organisiert wird das von Gewerkschaften. Es wird vor allem eine Unterfinanzierung der öffentlichen Dienste kritisiert und weitere Kürzungen in diesem Bereich befürchtet. Betroffen von Einschränkungen ist unter anderem der Bus- und Bahnverkehr heute. Deswegen fährt zum Beispiel nicht jede 14 zwischen Aachen und Eupen. Vor der Abfahrt am besten die Verbindung checken. Polizeibehörden aus Deutschland, den Niederlanden und Belgien haben am Freitag einen gemeinsamen Kontrolleinsatz durchgeführt. Ziel dieses Einsatzes ist es gewesen, die Verkehrssicherheit zu erhöhen, Hauptunfallursachen zu reduzieren und grenzüberschreitende Kriminalität einzudämmen. Es sind einige Verstöße durch die Kontrollaktion aufgefallen, etwa Fahren unter Alkoholeinfluss oder auch Fahren ohne Führerschein. Und auch in Zukunft soll es solche gemeinsamen Schwerpunktkontrollen hier bei uns in der Region geben. In Mönchengladbach sucht die Polizei nach einem Exhibitionisten. Am Samstagvormittag hat eine Frau den Mann auf dem Friedhof an der Nordstraße in Reit angetroffen. Der Mann saß auf der Bank und hat an seinem Glied manipuliert. Eine Beschreibung von ihm findet ihr auf dashitradio.de im Newsbereich. Wer Hinweise geben kann, wird gebeten, sich bei der Polizei zu melden. Bei der Spendenaktion Cup 48 in Belgien sind mehr als 9,2 Millionen Euro reingekommen. Eine neue Rekordsumme. Mit den Spenden aus dem letzten Jahr sind 150 Projekte zur Inklusion von Menschen mit Behinderung und Jugendlichen in schwierigen Lebenslagen in der Wallonie, Brüssel und Ostbelgien finanziert worden. Bundesarbeits- und Sozialministerin Bärbel Baas ist zurückgetreten und jetzt soll die Nachfolge ganz schnell gehen. Bundeskanzler Merz will noch heute den ehemaligen SPD-Ministerpräsidenten Schweizer aus Rheinland-Pfalz als neuen Minister vorschlagen und seine Eingewöhnzeit, die dürfte sehr kurz sein.
3: Er übernimmt eine sehr große Verantwortung. Er übernimmt offene Gesetzgebungsvorhaben, von denen ich hoffe, dass sie jetzt schnell im Kabinett verabschiedet werden und in den parlamentarischen Prozess eingebracht werden können. Ich bin mir sicher, dass mit Alexander Schweizer und seiner Regierungserfahrung aus Rheinland-Pfalz eine gute Zusammenarbeit in der Bundesregierung möglich sein wird.
2: Das sagte Merz. Auch in der SPD gibt es wegen des Rücktritts der Co-Chefin Bewegung. Auf einem Parteitag gegen Ende des Jahres soll eine neue SPD-Spitze gewählt werden.
0: Für den Nachmittag im 100,5 Revier können wir die Sonnenbrille nochmal auspacken. Wenige Wolken sind am Himmel, bis zu 18 Grad. In Siersdorf sind es 16, in Waldfeucht auch. Und morgen wird es dann eher was grau. Es gibt mehr Regen und ähnliche Temperaturen. Auf der A4 Richtung Köln zwischen Weißweiler und Langerwehe gab es einen Unfall. Deswegen ist ein Fahrstreifen gesperrt.
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0: 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In Stahr auf der Bundesstraße in Richtung Gangelt, in Basweiler auf der Jülicher Straße in der 30er Zone und auch in Aachen in der Sandkaulstraße. Lieben Dank an Marc, Soki, Ralf und ganz, ganz viele weitere. Und ihr habt auch noch was gesehen? Dann meldet die Blitzer doch gerne in der 100,5 App oder an der 100,5 Hotline unter der 0180 501 0055.
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0: Startet heute gut in die Woche, vielleicht mit einem kleinen Sonnenbad, aber dann die Sonnencreme nicht vergessen. Die ist übrigens auch ganz gut gegen Falten. Dazu aber später mehr. Hier ist Pauline Dütsch und ich wünsche euch einen ganz, ganz schönen Tag.

0: älter werden? Das ist ja ganz normal. Aber älter aussehen? Da machen einige von euch doch schon so einiges mit.
1: Weniger Zucker, irgendwelche Weizenprodukte, Milch auscutten, auch einfach Sachen, die Nachteile bringen. Und Sonnencreme. Sonnencreme ist super. Einfach keine Falten bekommen.
0: Longevity ist gerade voll im Hype auf Social Media. Neben der guten alten Sonnencreme gibt es aufwendigere Methoden. Zum Beispiel so Vitamin-C-Spritzen, Eisbäder, Intervallfasten. Viele versuchen alles, um das Altern zu stoppen. Kein Wunder. Die großen Promis, die machen es uns ja auch vor mit so diversen OPs und Liftings und sowas. Für euch ist dieser Trend aber absoluter Quatsch.
2: Das ist halt falscher Ehrgeiz, weil irgendwann altert man immer. Man kann was dagegen tun. Ist auch gut, wenn man das vielleicht macht, aber wirklich sein Leben darauf zu bestimmen, ist so, man geht einfach viel Spaß aus dem Weg.
1: Man muss sich nicht verrückt machen. Ich sag ehrlich, Falten gehören einfach zum Menschsein dazu. Das ist jetzt kein Weltuntergang.
0: Und so ein bisschen Sonnencreme, das hat ja auch noch nie jemandem geschadet.

0: Gleich kommt Loy mit Golden Summer. Aber vorher noch die kurzen Nachrichten mit Fabian Flemmer.
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8: Hallo, es ist 4:05.
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10: Mit Fabian Flemmer. Beim Rhein-Derby gestern sind 6 Menschen verletzt worden, darunter auch ein Kind, wie die Polizei mitgeteilt hat. Nach dem Kölner Führungstreffer haben Gladbach-Fans unter anderem Schutzscheiben rausgetreten. Außerdem ist Pyrotechnik aus dem Gladbacher Block in Richtung Kölner Fans geflogen. Streik im öffentlichen Dienst heute in Belgien. Gewerkschaften kritisieren die Unterfinanzierung der öffentlichen Dienste und befürchten weitere Haushaltskürzungen. Unter anderem der Bus- und Bahnverkehr läuft heute nur eingeschränkt. Am Freitag hat es in unserer Region einen grenzüberschreitenden Kontrolleinsatz der Polizei gegeben.

0: Daran beteiligt gewesen sind deutsche, belgische und niederländische Kollegen. In Zukunft soll es weitere solcher Schwerpunktkontrollen im Grenzgebiet geben. In Mönchengladbach sucht die Polizei nach einem Exhibitionist. Am Samstag hat der Mann auf dem Friedhof an der Nordstraße in Reit auf einer Bank gesessen und sexuelle Handlungen an sich vorgenommen. Eine Beschreibung von ihm findet ihr auf dashitradio.de im Newsbereich.
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2: Auf der A4 Richtung Köln zwischen Weißweiler und Langerwehe gab es einen Unfall. Der eine Fahrstreifen ist gesperrt. Und auf der A4 zwischen Weißweiler und Eschweiler West ist ein Stau 20 Minuten plus.
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2: 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In Alsdorf auf der Prämienstraße, in Stolberg auf der Wöselener Straße und in Hittfeld an der alten Kaserne, da wird auch geblitzt. Vielen lieben Dank an Sabrina, Hubert, Dieter, Oliver, Belana, Daniela, Ralf. Ihr wollt auch eine Blitze melden? Dann macht das doch gerne in der 100,5 App oder über WhatsApp an die 01578 212 1005.
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Dann Sakururo auf 100,5 das Hitradio. Sonntags Rasenmähen, der Nachbarsjunge, der lernt jetzt Schlagzeug oder die Katze kackt andauernd in den Garten. Streit mit den Nachbarn, den kennen wir doch alle. Selbst Taylor Swift bleibt da nicht verschont. 2,40 Meter sollte ihr Zaun hoch sein, einmal rund um die millionenschwere Villa. Für den Popstar ein ganz wichtiger Sichtschutz, für die Nachbarn aber auch. Die können dann nämlich den wunderschönen See neben der Villa nicht mehr sehen. Taylor zeigt sich aber gnädig und der Zaun wird jetzt auf etwa 1,80 Meter gestutzt. So groß, wie sie selbst ist. Da sieht man's wieder. Egal wie viel Kohle du hast, die Probleme, die bleiben doch überall die gleichen.

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0: Hallo, es ist 5 vor 4.
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0: Um Briefe und Pakete zu verschicken, müssen wir in Deutschland wohl bald mehr Geld auf den Tisch legen, Fabian Flemmer.
2: Die Post darf ihr Porto erhöhen und das so stark wie noch nie.
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2: Briefe verschicken, das wird in Deutschland zum nächsten Jahr wohl deutlich teurer. Das Briefporto kann zum Januar 2027 um knapp 20% steigen. Das hat die Bundesnetzagentur mitgeteilt. Der Preis für Pakete, der könnte um rund 11% nach oben gehen. Wie viel teurer das Verschicken wird, das steht aber noch nicht so ganz fest. Das entscheidet die Post später noch selbst. Die eingeräumten Spielräume für Preiserhöhungen, die hat die Post aber bisher in jedem Fall voll ausgenutzt. Das wird auch dann dieses Mal wohl der Fall sein. Der Grund für diesen starken Anstieg beim Preis? Es werden deutlich weniger Briefe verschickt. Die Kosten für die Post müssen deswegen auf weniger Briefe verteilt werden. Beim Rhein-Derby zwischen dem 1. FC Köln und Borussia Mönchengladbach sind 6 Menschen verletzt worden. 2 Stadionbesucher, eine Ordnerin und 3 Polizisten. Und unter den Verletzten ist nach Angaben der Polizei auch ein Kind. Nach dem Führungstreffer von Köln hatten Gladbach-Fans Schutzscheiben aus der Verankerung getreten und aus dem Gladbacher Block ist Pyrotechnik auf die Kölner Tribüne geworfen worden. Gladbachs Sportchef Rufen Schröder zeigt sich nach dem Spiel entsetzt von diesen Ausschreitungen. Nach Einbrüchen in der belgisch-deutschen Grenzregion sind am Samstag Fahndungsmaßnahmen eingeleitet worden. Sowohl im Gebiet der Polizeizone Weser-Göhl als auch in Rötchen hatte es Einbrüche gegeben. In Petergensfeld ist ein verdächtiger Wagen dann mit französischem Kennzeichen aufgefallen. Im Kofferraum lag Einbruchswerkzeug. Der Fahrer ist erstmal festgenommen worden. Er konnte aber nicht mit den kürzlichen Einbrüchen in Verbindung gebracht werden und musste deswegen wieder freigelassen werden. Außerdem sind 2 verdächtige Männer in dem Bereich gemeldet worden. Sie sind zu Fuß geflüchtet. Es soll eine Entlastung für die Haushalte in Deutschland geben. Das hat Bundeskanzler Merz angekündigt.
3: Wir haben zudem beschlossen, dass wir in der Regierung uns dafür einsetzen wollen, dass finanzielle Spielräume im Haushalt dafür genutzt werden, dass wir die Menschen entlasten, indem wir eine Zusage einhalten, die wir schon im letzten Jahr gegeben haben, nämlich die Stromsteuer für alle auf das europäische Minimum abzusenken.
2: Das hatte die Bundesregierung schon im letzten Jahr zugesagt. Die Stromsteuer wurde dann aber nur für bestimmte Wirtschaftsbereiche gesenkt.
0: Sonnenschein im 100,5 Revier, so geht's doch am Montag. Wenige Wölkchen, bis zu 18 Grad. In Alsdorf sind es gerade 16, in Brachilen sind es 17 Grad. Morgen am Dienstag wird's dann grau, es gibt mehr Regen und ähnliche Temperaturen. In Dürwiß, Richtung Hellrad auf der Alsdorfer Straße, ist gerade eine halbe Stunde plus, die am besten einplanen.
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0: 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In Basweiler auf der Jülicher Straße, in der 30er Zone, in Aachen auf der Sandkaulstraße und in Oberbruch auf der Parkstraße. Vielen lieben Dank an Marc, Soki, Ralf, Danila, Oliver, Milana, Sabrina und noch viele, viele mehr. Ihr habt auch noch Blitzen oder Verkehrsmeldungen, dann meldet ihr uns doch gerne in der 100,5 App oder einfach per WhatsApp an die 01578 212
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0: 24 Stunden lang laufen. Bald kommt ein ganz, ganz besonderes Sportevent ins 100,5 Revier. Darüber reden wir gleich hier am Nachmittag. Ich bin Pauline Dötsch und ich wünsche euch einen ganz, ganz schönen Tag.

0: Sowas gibt's sonst nur in der Großstadt. 24 Stunden lang laufen, jede Stunde so 6 bis 7 Kilometer. Der Last Soul Run kommt nächstes Jahr nach Gangelt. Marina und René aus Gangelt veranstalten den Ultralauf im April. Wer am längsten durchhält, der gewinnt. Das ist die Challenge. Die beiden haben es sogar schon mal so ähnlich ausprobiert.
1: Dann haben wir dieses Jahr im April einen 12-Stunden-Lauf gemacht und den ersten Mal bei uns hier zu Hause. Und das waren dann auch Freunde und teilweise auch Freunde von Freunden. Und das war einfach ein richtig schönes Event und ein toller Tag. Ja, und dann ist René dann auf die Idee gekommen, ach, dann machen wir den noch nächstes Jahr einfach mal als offiziellen Lauf und ein bisschen größer.
0: Also ich fange beim Zuhören schon an zu schwitzen. René geht an die Sache, aber ziemlich entspannt ran.
2: Wir laufen von 12 bis 12, das heißt auch die Nacht durch. Dafür brauchen wir Platz. Wir werden so zwischen 100 und 130 Läufern haben. Davon sind schon 90% verkauft. Auf der Freibadwiese wird dann gekämmt und gelaufen wird dann bei uns in Gangelt im wunderschönen Rodebachtal entlang der Grenze zu Holland.
0: René trainiert gerade sogar noch zusätzlich für einen Ironman. Das hält ihn aber nicht davon ab, auch hier so richtig Gas zu geben.
2: Ich werde wahrscheinlich nicht an mein Äußerstes gehen, damit ich mir danach meine Ziele, die ich in dem Jahr habe, nicht noch irgendwie kaputt machen werde. Also ich peile mal die 100 Kilometer an, ob es mehr werden, das zeigt dann die Vernunft vermutlich.
0: 100 Kilometer und dann nicht mal ans Äußerste gehen. Wirklich, Respekt. Also mich findet man dann eher so in der Kreisliga.

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0: zum Mittanzen. Die gibt's hier auf 100,5, das Hitradio. New Religion von Bebe Rexha, gleich nach den Kurznachrichten.
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0: Hallo, es ist 4:55.
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17: Mit Fabian Flemmer. Die Deutsche Post darf ihr Porto zum kommenden Jahr deutlich erhöhen. Das hat die Bundesnetzagentur mitgeteilt. Das Briefporto könnte um über 20% steigen. Auch Pakete werden teurer. Die neuen Preise gelten dann für 2 Jahre. 6 Menschen sind bei den Ausschreitungen im Rhein-Derby gestern verletzt worden, darunter auch ein Kind, wie die Polizei mitgeteilt hat. Nach dem Kölner Führungstreffer haben Gladbach-Fans unter anderem Schutzscheiben aus der Verankerung getreten. Gladbachs Sportchef Schröder zeigt sich entsetzt von dem Verhalten auf den Tribünen. Nach mehreren Einbrüchen in der deutsch-belgischen Grenzregion sind am Wochenende Fahndungsmaßnahmen eingeleitet worden. In Petergensfeld hat die Polizei am Samstagabend einen verdächtigen Wagen mit französischem Kennzeichen entdeckt. Der Fahrer musste aber wieder freigelassen werden, weil ihm keine Verbindung nachgewiesen wurde.

0: nachgewiesen werden konnte. Und Bundeskanzler Merz will die deutschen Haushalte entlasten. Er hat eine Senkung der Stromsteuer für alle in Aussicht gestellt. Spielräume im Haushalt sollen genutzt werden, um die Stromsteuer für alle auf das europäische Mittelmaß zu senken.
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2: In Dürwes Richtung Herath auf der Alsdorfer Straße ein kleiner Stau, 15 Minuten plus.
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2: 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In Aachen auf dem Forsterweg wird geblitzt, in Hittfeld an der alten Kaserne und in Stahr auf der Bundesstraße in Richtung Gangelt. Vielen Dank an Oliver, Milana, Dieter und Daniela. Alle Blitzen und Verkehrsmeldungen findet ihr wie immer in der 100,5 App. Ihr habt auch was gesehen? Dann meldet es doch gerne auch über die App oder an der 100,5 Hotline unter der 0180 501 0055.
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0: Harry Styles, American Girls. 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
2: Hi, ich bin David aus Aachen und mein Song ist Let's Groove von Earth, Wind & Fire, weil der immer hart geht auf jeder Karaoke-Session. Und deswegen alle mitsingen, dafür jetzt Earth, Wind & Fire, Let's Groove.

Let's Groove. Earth, Wind and Fire auf 100,5 das Hitradio. Lieblingshit von David aus Aachen und definitiv ein Happy Hit für unseren großen Musiktag übermorgen gegen die Herbstblues.

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0: Es ist 5 vor 5.
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0: Menschen lösen immer wieder Polizeieinsätze aus, Fabian Flemmer.
2: In Köln hat ein Roboter jetzt einen Einsatz ausgelöst und der Besitzer kommt aus Wegberg.
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2: Ein Mädchen ist am Wochenende in Köln von einem Roboter sexuell belästigt worden. Der Roboter soll die Jugendliche am Gesäß berührt und Stoßbewegungen ausgeführt haben, so die Polizei Köln. Der 16-jährige Besitzer des Geräts aus Wegberg und sein 19-jähriger Begleiter sollen den mutmaßlichen Übergriff gefilmt, live in sozialen Medien übertragen und moderiert haben. Den Roboter hat die Polizei im Kofferraum eines Autos gefunden. Der Wegberger soll ihn da verstaut haben. Es wird jetzt unter anderem geprüft, ob jemand die Bewegungen des Roboters gezielt gesteuert hat. Briefe und Pakete verschicken wird in Deutschland teurer. Wie die Bundesnetzagentur mitteilt, darf die Deutsche Post ihr Porto zum nächsten Jahr anheben und das so stark wie noch nie. Der Briefversand wird demnach um rund 20% teurer werden. Der Preis fürs Paketeverschicken steigt um etwa 11%. Der Grund für diesen starken Anstieg beim Preis? Es werden deutlich weniger Briefe verschickt. Die Kosten für die Post müssen deswegen auf weniger Briefe verteilt werden. Drei Festnahmen auf einer Kartenmesse in Aachen am Samstag. Die Personen stehen im Verdacht, gestohlene Pokémon- und Fußballsammelkarten zum Verkauf angeboten zu haben. Ein Stammbetreiber hatte eine gestohlene Karte erkannt und dann die Polizei informiert. Nach ersten Erkenntnissen stammen die gestohlenen Karten von Diebstählen aus den Niederlanden. Einige von euch, die werden es am Freitag mitbekommen haben. Bei uns im Grenzgebiet hat es eine große Kontrollaktion der Polizei gegeben. Daran teilgenommen haben unter anderem die Kreise Heinsberg und Düren, die Städteregion Aachen und belgische und niederländische Kollegen. Insgesamt über 1000 Fahrzeuge sind zum Beispiel an der Eupnerstraße in Aachen oder an der L410 im Selfkant kontrolliert worden. Es wurden einige Fahrer unter Alkoholeinfluss überprüft oder auch Fahrer, die einfach zu schnell waren. Künftig sind weitere gemeinsame Schwerpunktkontrollen vorgesehen. Davon soll vor allem die Sicherheit in unserer Region profitieren. Ja, und jetzt sind auch die Restzweifel weg. Der deutsche Tennisprofi Alexander Zverev wird in den kommenden Wochen erstmals in seiner Karriere zur Nummer 1 der Weltrangliste aufsteigen. Das vorzeitige Aus von Carlos Alcaraz und Ben Shelton beim ATP-Turnier in Shanghai haben den Weg jetzt freigemacht. Spätestens zum Saisonende wird Zverev auf der 1 stehen. Aktuell führt Tennisprofi Jannik Sinner die Weltrangliste noch an. Er hatte aber schon sein Saisonende erklärt. Damit wird er den Platz nicht verteidigen können.
0: Zum Feierabend scheint die Sonne im 100,5 Revier. Es gibt einzelne Wolken am Himmel und bis zu 17 Grad. In Stolberg sind es gerade 16, in Kelmis auch. Und morgen gibt es noch ein bisschen mehr Regen. Es wird grau mit ähnlichen Temperaturen. Auf der L240 bei der Ausfahrt Alsdorf ist gerade ein kleiner Stau, 10 Minuten plus.
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0: 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In Oberbruch auf der Parkstraße, in Alsdorf in der Prämienstraße und in Stolberg auf der Wöselener Straße. Lieben Dank an Daniela, Sabrina und Hubert. Alle Verkehrsblitzen und Verkehrslagen könnt ihr bei uns immer in der 100,5 App sehen. Wenn ihr noch was melden wollt, dann gerne auch über die 100,5 App oder einfach per WhatsApp an die 01578 212 1005.
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0: Kommt gut in den Feierabend und dafür gibt's von uns die beste Musik. Wir starten direkt mit Don't Worry von Leonie. Hier ist Pauline Dötsch und ich wünsche euch einen schönen restlichen Montag.

0: Was haben Babo, YOLO und Smash gemeinsam? Richtig, sie waren alle irgendwann mal zum Jugendwort des Jahres gewählt worden. Dieses Jahr reiht sich Ragebait in die Reihe mit ein. Was heißt das eigentlich?
1: Ist ja nicht so, als hätte ich ein Pubertier, was das Wort ständig benutzt. Ne? Was ist nochmal Ragebait? Wenn einen was total triggert, glaube ich. Ne? Wenn einen was triggert im Netz, dann gehe ich, wie heißt das? Dann outbreak ich.
2: Ich glaube, wenn man auf irgendwas draufklicken soll, was einen so in Rage bringt.
3: Was Ragebait ist, ne? Wenn man mal einen Fehler gemacht hat, sich versprochen hat oder generell in allen Situationen, dann kommt das auch mal um die Ecke, dass dann einer einen versucht aufzuziehen.
4: Ich würde sagen, einfach wenn man jemanden so ärgert und mit Absicht auch vielleicht so ein bisschen piesackt oder so.
2: Also ich würde auch sagen, wenn jemand was macht, keine Ahnung, was einen ragebaitet, wie sagt man das denn? Was einen aufregt, ärgert.
1: Keine Ahnung. Ich habe es nur gehört, auch in den Nachrichten, aber ich weiß gar nicht, was das bedeutet. Ehrlich gesagt.
5: Wenn man jemanden mit Absicht wütend macht oder halt nervt, um halt so eine Reaktion halt zu kriegen.
6: Übersetzt wäre es ja sowas wie Wutködern und ich finde, das beschreibt es ganz gut.
7: Sagen wir mal so, ich habe es gehört, aber vorher kannte ich es nicht.
0: Gut, dann kommt hier nochmal die offizielle Definition. Obacht! Ragebait sind Beiträge im Internet, die dazu gemacht sind, vor allem Wut, aber auch andere starke Reaktionen hervorzurufen. So, dann wissen wir jetzt endlich auch wieder alle Bescheid.

0: gut.
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12: Hallo, es ist 5:05.
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14: Mit Fabian Flemmer. Ein 16-jähriges Mädchen ist in Köln von einem Roboter sexuell belästigt worden. Der jugendliche Besitzer des Roboters aus Wegberg steht deswegen jetzt im Fokus. Er und ein Begleiter sind in der Nähe angetroffen worden. Es wird jetzt unter anderem geprüft, ob die Bewegungen des Roboters gezielt gesteuert wurden. Briefe und Pakete verschicken, das wird in Deutschland zum kommenden Jahr deutlich teurer. Die Deutsche Post darf ihr Porto erhöhen. Der Briefversand soll um knapp 20% nach oben gehen, der Paketversand um etwa 11%. Bei einer grenzüberschreitenden Kontrollaktion in unserer Region sind am Freitag mehr als 1000 Fahrzeuge kontrolliert worden. Kontrollstellen hat es zum Beispiel im Selfkant und an der Eupener Straße in Aachen gegeben. Solche gemeinsamen Aktionen soll es auch künftig weiterhin geben. Heute Nacht gibt es Einschränkungen auf der A4 bei Eschweiler. Die Autobahn wird zwischen Eschweiler Ost und Weißweiler in beiden Richtungen voll gesperrt. Grund sind Arbeiten an einer Stromleitung. Die Sperrung gilt von heute Abend 9 bis morgen früh um 5.
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15: Die Straßen sind frei, kommt gut in den Feierabend.
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15: 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In Aachen auf dem Forsterweg, in Hittfeld an der alten Kaserne und in Stahr auf der Bundesstraße in Richtung Gangelt. Danke an Oliver, Milana, Dieter und Daniela für die Blitzen. Ihr habt auch was gesehen? Dann meldet es doch gerne in der 100,5-App oder an der 100,5-Hotline. Unter der 0180 501 0055.
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Sänger Shabusi, der bringt uns jetzt in den Wilden Westen. Im Musikvideo zu Cowgirl steht eine Frau im Fokus. Ihr Vater wurde von einer skrupellosen Bande Verbrecher getötet und sie will jetzt die Rache. Das Cowgirl kommt in eine ganz typische Westernbar und sucht zwischen den trinkenden und feiernden Halunken den Mörder ihres Vaters. Zur großen Rauferei kommt es aber in dem Video noch nicht. Im Musikvideo zum nächsten Song von Shabusi geht die Story nämlich weiter. Cowgirl auf 100,5, das Hitradio.

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0: Hallo, es ist 5 vor 6.
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0: Nach einem Vorfall in Köln steht ein Jugendlicher aus Wegberg im Fokus, Fabian Flemmer.
2: Durch seinen Roboter ist ein Polizeieinsatz ausgelöst worden.
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2: Ein Roboter hat am Wochenende in Köln ein jugendliches Mädchen am Gesäß berührt und Stoßbewegungen gegen sie ausgeführt, so die Polizei. Der Besitzer des Roboters, ein 16-Jähriger aus Wegberg, und sein Begleiter sollen den Vorfall gefilmt und live in den sozialen Medien übertragen haben. Die Verdächtigen sind noch in der Tatortnähe gestellt worden. Der Roboter ist im Kofferraum eines Autos gefunden worden, wo der 16-Jährige ihn verstaut haben soll. Neben dem Roboter sind auch die Handys beschlagnahmt worden der beiden. Es wird jetzt unter anderem geprüft, ob die Bewegungen des Roboters gezielt gesteuert wurden. Der Streiktag in Belgien läuft noch. Im gesamten öffentlichen Dienst wird heute gestreikt. Hintergrund sind nach Gewerkschaftsangaben zwei wesentliche Gründe: eine Unterfinanzierung der öffentlichen Dienste und die Befürchtung vor weiteren Haushaltskürzungen in diesem Bereich. Es gibt Einschränkungen in einigen Bereichen durch den Streik, bei der Post, an Schulen und bei Bus und Bahn. Unter anderem gibt es Störungen bei der Linie 14 zwischen Eupen und Aachen. Unschöne Szenen beim Rhein-Derby zwischen dem 1. FC Köln und Borussia Mönchengladbach. Bei dem Spiel gestern sind 6 Menschen auf den Rängen verletzt worden. Dabei handelt es sich um 2 Stadionbesucher, eine Ordnerin und 3 Polizisten. Unter den Verletzten ist auch ein Kind, so die Polizei. Nach dem Siegtreffer der Kölner ist es am Gästeblock zu Ausschreitungen gekommen. Gladbach-Fans haben nach Polizeiangaben Schutzscheiben zwischen den Blöcken zerstört. Dazu ist Pyrotechnik aus dem Gladbacher Block in Richtung Kölner Fans geflogen. In mehreren Fällen wird wegen des Verstoßes gegen das Sprengstoffgesetz und wegen Körperverletzung ermittelt. Nach mehreren Einbrüchen in der deutsch-belgischen Grenzregion hat die Polizei am Wochenende grenzüberschreitende Fahndungsmaßnahmen eingeleitet. Am Samstagabend ist im Rahener Ortsteil Petergensfeld ein Autofahrer vorübergehend festgenommen worden. In dem Wagen mit französischem Kennzeichen ist Einbruchswerkzeug im Kofferraum gefunden worden. Weil aber keine Verbindung zu den gemeldeten Einbrüchen bestätigt werden konnte, wurde der Mann wieder freigelassen. Darüber hinaus sind 2 verdächtige Personen in Petergensfeld gemeldet worden. Sie sind aber zu Fuß geflüchtet, als sie Anwohner gesehen haben. Die Schulhöfe auch nach Schulschluss öffnen. Dafür setzt sich die NRW-Kinderschutzbeauftragte Ladenburger ein. Damit sollen junge Menschen Orte haben, an denen sie sich treffen und miteinander Zeit verbringen können. Die Entscheidung, ob Schulhöfe länger offen bleiben sollen, die liegt am Ende aber bei den Kommunen. Die Benzinpreise steigen morgen in Belgien. E10 steigt genau wie E5 um jeweils 4 Cent. Damit nähern sich die Preise dem Rekordwert vom Ende September an. Immerhin die Höchstpreise für Heizöl, die sinken dagegen etwas. Und Einschränkungen auf der A4 heute Nacht. Die Autobahn wird zwischen 9 Uhr heute Abend und 5 Uhr morgen früh zwischen Eschweiler Ost und Weißweiler in beide Richtungen voll gesperrt. Grund sind Arbeiten an einer Stromleitung. In der Nähe der Autobahn kommt deswegen auch ein Helikopter zum Einsatz.
0: Kein Regen, wenig Wolken, die Sonne bringt uns in den Feierabend. Bis zu 17 Grad im 100,5 Revier. Im Selfkern sind es 17 und in Eschweiler 16 Grad. Und morgen am Dienstag gibt es dann mehr Regen. Es wird grau mit ähnlichen Temperaturen. Die Straßen sind frei, kommt gut in den Feierabend.
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0: 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In Aachen auf der Sandkaulstraße wird geblitzt, in Oberbruch in der Parkstraße und in Alsdorf in der Prämienstraße. Vielen lieben Dank an Ralf, Daniela und Sabrina. Weiter geht's hier mit 100,5 in The Mix mit Enrico Ostendorf. Ich bin Pauline Dötsch, adieu da und auf Wiedersehen und hab noch einen schönen Abend.
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